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1: Ich bin Tanja Wagner. Seit Aussetzung der Wehrpflicht 2011 gibt es faktisch auch keinen Zivildienst mehr. Nun trifft das Familienministerium Vorkehrungen für den Fall, dass sich die Lage ändert. Unionsfraktionschef Frei erklärte im NTV-Frühstart, dass er das für sinnvoll hält.
2: Dass sich das Bundesfamilienministerium mit allen Eventualitäten darauf vorbereitet und auf unterschiedliche Situationen und Szenarien vorbereitet, ist, glaube ich, sehr klug und richtig.
1: Sozialverbände reagierten skeptisch. Was die Debatte über einen verpflichtenden Wehrdienst

0: Im Konflikt zwischen dem Iran und den USA. US-Finanzminister Bessent hat eine mögliche Einigung mit dem Iran zur Öffnung der Straße von Hormuz in Kürze in Aussicht gestellt.
1: Schiffe, die frei und ungestört durch die Straße von Hormuz fahren. Glaubt man den Worten von US-Finanzminister Bessent, könnte es das schon bald wieder geben. Auch der Vermittler Katar gibt sich optimistisch, dass es bald eine Einigung geben könnte. Doch selbst wenn sich die USA und der Iran wirklich einigen, bleibt die Frage, wie nachhaltig ist das? Seit dem Kriegsbeginn Ende Februar hat noch keine Verabredung langfristig gehalten. Auch nach dem Rahmenabkommen vom Juni flammte der Krieg wieder auf. Franziska Spieker, Washington.
0: Bahnreisen blieben für Fahrgäste im Juli eine Geduldsprobe. Nur knapp mehr als die Hälfte der Fernzüge war ohne größere Verzögerungen unterwegs, teilte die Bahn mit. Grund sind die andauernden Probleme mit der Infrastruktur. Seit Monaten gibt es immer mehr Störungen an den Anlagen. Dazu kommen die vielen Baustellen. Zahlreiche Instandhaltungsarbeiten mussten wegen der Hitze verschoben werden. Zum Wetter, die aktuelle Vorhersage des Deutschen Wetterdienstes. Vor allem in der Südhälfte von Westen her in den Norden ausgreifen teils kräftige Schauer und Gewitter, lokal mit Unwetterpotenzial, Tiefstwerte 23 bis 16 Grad. Tagsüber zunächst wechselnd bewölkt, von der Mitte in den Südosten auch länger sonnig, im Tagesverlauf von den zentralen Mittelgebirgen bis in den Nordosten Schauer und teils auch kräftige Gewitter. Höchstwerte 30 bis 38, im Nordwesten bis 30 Grad.
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3: A3, Köln Richtung Frankfurt. Zwischen Niedernhausen und dem Wiesbadener Kreuz gab es einen Unfall auf der linken Spur. Bitte fahrt vorsichtig.
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1: Ich bin Tanja Wagner. Der Widerstand der Ostministerpräsidenten gegen die geplante Abschaffung der Frührente mit 63 sorgt auf der Arbeitgeberseite für Entsetzen. Dass zentrale Elemente des Rentenpakets schon wieder in Frage gestellt werden, bevor sie überhaupt umgesetzt sind, macht mich fassungslos, sagte der Hauptgeschäftsführer der Bundesvereinigung der Deutschen Arbeitgeberverbände, Steffen Kampeter, der Bild-Zeitung. Wer an der Rente mit 63 festhalte, ignoriere den Fachkräftemangel, den demografischen Mangel und die wirtschaftliche Lage. Die EU-Staaten wollen nach ihrem Streit über die Migrationskrise in Ceuta künftig geschlossener auftreten und sich durch Frühwarnsysteme besser vorbereiten. Das teilten die Mitgliedsländer nach einer Videokonferenz der Innenminister mit. EU-Migrationskommissar Brunner sagte im ZDF, Europa habe die Bewährungsprobe vorerst definitiv bestanden.
2: Ja klar, diese Bilder sind natürlich nicht angenehm und darum bin ich froh, dass Spanien gemeinsam mit Marokko relativ rasch agiert hat, mit unserer Unterstützung auch der Europäischen Kommission vom ersten Tag an. Wir haben finanzielle Hilfe angeboten, wir haben operationelle Hilfe angeboten mit unseren Agenturen Frontex, Europol, aber auch unserer Asylagentur, um Spanien dabei zu unterstützen, die Kontrolle zurückzugewinnen und das ist Gott sei Dank ganz gut gelungen.
1: Bei der Aufklärung des tödlichen Anschlags am Rande des Berliner CSDs sehen Innenpolitiker im Bundestag noch viele offene Fragen. Das wurde nach einer Sondersitzung des Innenausschusses deutlich.
3: Wesentliche Fragen blieben unbeantwortet, sagt der Grünen-Abgeordnete Emmerich. Etwa die, warum der als Gefährder eingestufte Täter nach einem Gerichtsurteil frei herumlief. Auch ist weiter unklar, ob es weitere Beteiligte gab. Bei dem Anschlag am 25. Juli war eine Frau getötet worden, 31 Menschen wurden verletzt. Der Täter wurde tags darauf von der Polizei erschossen. Thomas Brock, Berlin.
1: FIFA-Boss Infantino hat englischen Medienberichten zufolge für heute zu einer Krisensitzung des Weltverbands nach Marokko eingeladen. Was er genau besprechen will, ist unklar. Nach heftigem Widerstand musste der enge Freund von US-Präsident Trump seine Pläne zum Verkauf der WM an Investoren begraben. Zuletzt hatten selbst enge Mitarbeiter Infantinos Kritik an ihrem Chef geübt. Tagsüber zunächst wechselnd bewölkt, von der Mitte in den Südosten auch länger sonnig. Im Tagesverlauf von den zentralen Mittelgebirgen bis in den Nordosten Schauer und teils auch kräftige Gewitter. Höchstwerte 30 bis 38, im Nordwesten bis 30 Grad.
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4: Ich bin Michael Maxen in Frankfurt. Nach 4 Wochen Vorbereitung steigt heute für die Eintracht Fußballfrauen um Sarah Dorsun das erste Pflichtspiel der neuen Saison.
5: Die Vorfreude riesengroß. Wir im Team sind jetzt einfach wirklich heiß darauf, dass es endlich losgeht.
4: Ja, in der zweiten Runde der Champions League Quali geht's heute gegen Nikosia aus Zypern und das im heimischen Stadion am Brentanobad. Trainer Nico Anautis, wie groß ist der Optimismus?
6: Es geht darum, dass wir ein gutes Spiel machen und das haben wir vor. Gerade zu Hause wollen wir unseren Fans ein sehr, sehr gutes Spiel zeigen und das Spiel für uns entscheiden.
4: Anpfiff ist heute Abend um 19 Uhr. Tickets gibt's noch an der Abendkasse.
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1: Ich bin Tanja Wagner. Der Widerstand der Ostministerpräsidenten gegen die geplante Abschaffung der Frührente mit 63 sorgt auf der Arbeitgeberseite für Entsetzen. Dass zentrale Elemente des Rentenpakets schon wieder in Frage gestellt werden, bevor sie überhaupt umgesetzt sind, macht mich fassungslos, sagte der Hauptgeschäftsführer der Bundesvereinigung der Deutschen Arbeitgeberverbände, Steffen Kampeter, der Bild-Zeitung. Wer an der Rente mit 63 festhalte, ignoriere den Fachkräftemangel, den demografischen Mangel und die wirtschaftliche Lage. Die EU-Staaten wollen nach ihrem Streit über die Migrationskrise in Ceuta künftig geschlossener auftreten und sich durch Frühwarnsysteme besser vorbereiten. Das teilten die Mitgliedsländer nach einer Videokonferenz der Innenminister mit. EU-Migrationskommissar Brunner sagte im ZDF, Europa habe die Bewährungsprobe vorerst definitiv bestanden.
2: Ja klar, diese Bilder sind natürlich nicht angenehm und darum bin ich froh, dass Spanien gemeinsam mit Marokko relativ rasch agiert hat, mit unserer Unterstützung auch der Europäischen Kommission vom ersten Tag an. Wir haben finanzielle Hilfe angeboten, wir haben operationelle Hilfe angeboten mit unseren Agenturen Frontex, Europol, aber auch unserer Asylagentur.
1: Wie geht es weiter im Konflikt zwischen dem Iran und den USA? US-Finanzminister Bessent hat eine mögliche Einigung mit dem Iran zur Öffnung der Straße von Hormuz in Kürze in Aussicht gestellt.
3: Schiffe, die frei und ungestört durch die Straße von Hormuz fahren. Glaubt man den Worten von US-Finanzminister Bessent, könnte es das schon bald wieder geben. Auch der Vermittler Katar gibt sich optimistisch, dass es bald eine Einigung geben könnte. Doch selbst wenn sich die USA und der Iran wirklich einigen, bleibt die Frage, wie nachhaltig ist das? Seit dem Kriegsbeginn Ende Februar hat noch keine Verabredung langfristig gehalten. Auch nach dem Rahmenabkommen vom Juni flammte der Krieg wieder auf. Franziska Spieker, Washington.
1: FIFA-Boss Infantino hat englischen Medienberichten zufolge für heute zu einer Krisensitzung des Weltverbands nach Marokko eingeladen. Was er genau besprechen will, ist unklar. Nach heftigem Widerstand musste der enge Freund von US-Präsident Trump seine Pläne zum Verkauf der WM an Investoren begraben. Zuletzt hatten selbst enge Mitarbeiter Infantinos Kritik an ihrem Chef geübt. Tagsüber zunächst wechselnd bewölkt, von der Mitte in den Südosten auch länger sonnig. Im Tagesverlauf von den zentralen Mittelgebirgen bis in den Nordosten Schauer und teils auch kräftige Gewitter. Höchstwerte 30 bis 38, im Nordwesten bis 30 Grad.
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0: Mitarbeiter ist in 7 Stunden und 43 Minuten für Sie da.
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4: Ich bin Tanja Wagner. Der Widerstand der Ostministerpräsidenten gegen die geplante Abschaffung der Frührente mit 63 sorgt auf der Arbeitgeberseite für Entsetzen. Dass zentrale Elemente des Rentenpakets schon wieder in Frage gestellt werden, bevor sie überhaupt umgesetzt sind, macht mich fassungslos, sagte der Hauptgeschäftsführer der Bundesvereinigung der Deutschen Arbeitgeberverbände, Steffen Kampeter, der Bild-Zeitung. Wer an der Rente mit 63 festhalte, ignoriere den Fachkräftemangel, den demografischen Mangel und die wirtschaftliche Lage. Die EU-Staaten wollen nach ihrem Streit über die Migrationskrise in Ceuta künftig geschlossener auftreten und sich durch Frühwarnsysteme besser vorbereiten. Das teilten die Mitgliedsländer nach einer Videokonferenz der Innenminister mit. EU-Migrationskommissar Brunner sagte im ZDF, Europa habe die Bewährungsprobe vorerst definitiv bestanden.
5: Ja klar, diese Bilder sind natürlich nicht angenehm und darum bin ich froh, dass Spanien gemeinsam mit Marokko relativ rasch agiert hat, mit unserer Unterstützung auch der Europäischen Kommission vom ersten Tag an. Wir haben finanzielle Hilfe angeboten, wir haben operationelle Hilfe angeboten mit unseren Agenturen Frontex, Europol, aber auch unserer Asylagentur.
4: Wie geht es weiter im Konflikt zwischen dem Iran und den USA? US-Finanzminister Bessent hat eine mögliche Einigung mit dem Iran zur Öffnung der Straße von Hormuz in Kürze in Aussicht gestellt.
6: Schiffe, die frei und ungestört durch die Straße von Hormuz fahren. Glaubt man den Worten von US-Finanzminister Bessent, könnte es das schon bald wieder geben. Auch der Vermittler Katar gibt sich optimistisch, dass es bald eine Einigung geben könnte. Doch selbst wenn sich die USA und der Iran wirklich einigen, bleibt die Frage, wie nachhaltig ist das? Seit dem Kriegsbeginn Ende Februar hat noch keine Verabredung langfristig gehalten. Auch nach dem Rahmenabkommen vom Juni flammte der Krieg wieder auf. Franziska Spieker, Washington.
4: FIFA-Boss Infantino hat englischen Medienberichten zufolge für heute zu einer Krisensitzung des Weltverbands nach Marokko eingeladen. Was er genau besprechen will, ist unklar. Nach heftigem Widerstand musste der enge Freund von US-Präsident Trump seine Pläne zum Verkauf der WM an Investoren begraben. Zuletzt hatten selbst enge Mitarbeiter Infantinos Kritik an ihrem Chef geübt.
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7: Es erwartet uns heute ein richtig heißer Tag nochmal mit viel Sonnenschein. Die Temperaturen klettern auf 30 bis 35 Grad. Nachmittags kann es dann im Norden mal einen kurzen Schauer oder ein Gewitter geben, aber meistens bleibt es trocken. Und morgen wird es dann ein bisschen kühler mit 22 bis 30 Grad. Und wir schauen noch auf die Straßen um 5:45. Da habe ich aktuell keine Meldungen über Verkehrsstörungen. Allen unterwegs eine gute Fahrt.
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0: mal hier, unsere kleine Zucchini-Selbsthilfegruppe bei FFH wird immer größer. Zucchinis wachsen ja wie bescheuert gerade und klein sind die jetzt auch nicht gerade, ne? Also kannst du schon ordentlich eine Family mit versorgen. Also was tun damit? Sabine in Bullau im Odenwald, du lieferst den nächsten heißen Tipp.
1: Und zwar mache ich aus unseren Zucchini jedes Jahr eine super leckere Grillsoße, Zucchini-Grillsoße, die ist heiß begehrt. Da sind neben Zucchini rote Zwiebeln, Kräuteressig, Chili, Paprika, Curry, Senf, Tomatenmark, Speisestärke und ein bisschen Salz drin. Also es ist super lecker und könnte man mit dem Löffel essen.
0: Oh, das klingt auch richtig danach. Dann sparen wir uns auch direkt das Nudeln oder Reis kochen. Schönen Mittwoch auf jeden Fall und kommt gut rein in den Tag.

0: Coyonauts und Loi. Red Eyes, ihre aktuelle noch vor 6.
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2: Königspython aus Brachtal-Hellstein wieder da. Frankreich wirbt für Rückkehr der Touristen. Das Wetter nachher heiß bis 35 Grad.
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2: Ich bin Maike Stolz. Guten Morgen. Wochenlang hat sie sich versteckt. Jetzt ist die im osthessischen Brachtal-Hellstein ausgebüxte Königspython entdeckt worden. Die Feuerwehr hat die Schlange in der Nacht eingefangen. FFH-Reporter Lorenzo Rendon Valencia, wer hat sie denn gefunden?
3: Ausgerechnet eine Katze aus der Nachbarschaft, und zwar in einer Straße im Stadtteil Hellstein. Dort war die Schlange von mehreren Wochen ihrer Besitzerin ausgebüxt. Die Feuerwehr hat die Python eingefangen. Jetzt ist sie wieder zurück im Terrarium bei ihrer Besitzerin. Ja, und die Nachbarn dürften jetzt 3 Kreuze machen. Denn einige von ihnen hatten Angst um ihre Hunde und Katzen gehabt und gehofft, dass die Python schnell gefunden wird. Ende Juli hatten Nachbarn die Haut der Schlange gefunden. Daraufhin ging die Suche los.
2: Ein Foto von der Katze und der Schlange seht ihr auch auf ffh.de und in unserer App. Bei der Aufklärung des tödlichen Anschlags beim Berliner CSD sehen Innenpolitiker im Bundestag noch viele offene Fragen. Das wurde nach einer Sondersitzung des Innenausschusses deutlich. FFH-Reporter Thomas Brockt.
4: Fast 3,5 Stunden dauerte die Videoschalte. Innenminister Dobrindt war dabei, auch die Chefs von Verfassungsschutz, BKA und Bundespolizei. Viele neue Erkenntnisse gab es aber wohl nicht. Wesentliche Fragen blieben unbeantwortet, sagt der Grünen-Abgeordnete Emmerich. Etwa die, warum der als Gefährder eingestufte Täter nach einem Gerichtsurteil frei herumlief. Auch ist weiter unklar, ob es weitere Beteiligte gab. Bei dem Anschlag war eine Frau getötet worden, 31 Menschen wurden verletzt.
2: Kommt zurück, das ist der aktuelle Aufruf von der französischen Atlantikküste an Touristen nach den verheerenden Bränden dort. Die Strände und Freizeitparks sind laut Tourismusverband wieder offen, die Luft wieder sauber und das Wasser einwandfrei. Nur die verbrannten Wälder sind noch gesperrt. Laut dem französischen Innenminister gibt es mittlerweile über 400 Festnahmen wegen Brandstiftung. Nach 4 Wochen Vorbereitung steigt heute für die Fußballfrauen von Eintracht Frankfurt das erste Pflichtspiel der neuen Saison. In der Champions League Quali geht's im heimischen Stadion gegen Nikosia aus Zypern. FFH-Reporter Michael Maxen.
5: Die Eintracht Frauen sind dabei klar in der Favoritenrolle und die Vorfreude, die ist riesig. Abwehrspielerin Sarah Dorsun sagt, wir sind im Team heiß darauf, dass es endlich losgeht. Tickets für Fans gibt's noch an der Abendkasse. Als Kapitänin wird weiterhin Laura Freigang das Team aufs Feld führen. Um sie gab es ja zuletzt großen Wirbel. Weil sie 3 Dopingtests verpasst hatte, droht ihr eine Sperre.
2: Und wir schauen noch aufs FFH-Wetter. Es erwartet uns heute ein richtig heißer Tag nochmal mit viel Sonnenschein. Die Temperaturen klettern auf 30 bis 35 Grad. Nachmittags kann es im Norden mal einen kurzen Schauer oder ein Gewitter geben, aber meistens bleibt es trocken. Und morgen wird es dann ein bisschen kühler mit 22 bis 30 Grad.
6: Achtung Autofahrer, auf der A5 Kassel Richtung Frankfurt haben wir zwischen Westkreuz Frankfurt und Frankfurt-Westhafen Fahrzeugteile auf der Fahrbahn. Da hat es einen Unfall gegeben, bitte auf jeden Fall vorsichtig fahren. Und auf der A4 Eisenach Richtung Kirchheim steht in der Abfahrt Bad Hersfeld ein defektes Fahrzeug. Bitte auch hier vorsichtig fahren. Aber ansonsten ist alles frei.
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6: Wir starten rein in den Mittwoch. Guten Morgen.

0: Fahrland am Mittwoch, gleich 5 nach 6. Es gibt ja zwei Arten von Ferien, ne? Die Sommerferien, jetzt in diesem Fall der Kinder, und die der Eltern. Und letztere beginnen ja meistens dann, wenn die Schule dann halt wieder losgeht. Ja. Um ihre Freundin ein bisschen zu entlasten, passt Anke gerade auf ihr Patenkind auf.
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2: Für mich noch einen Kaffee, Anke.
3: Mit oder mit ohne Milch?
2: Mit ohne.
3: Boah, Stefan, die letzten Ferientage mit meinem frühpubertierenden Feriengast Eminem Aljoscha sind schon eine Herausforderung.
4: Denk dran, dass ich zähl bis 3 von damals ist heute. Ich schalt gleich das WLAN ab.
3: Seine Mama sagt immer, das Haltbarkeitsdatum eines Kindes beträgt 14 Jahre. Ab dann fängt's an zu müffeln, bekommt einen komischen Geschmack und wird ungenießbar.
5: Einmal die 3 und die Bravo.
3: Momentchen mal bitte. Stefan fragt mich Eminem Aljoscha doch gestern allen Ernstes, warum ich in Ankes Tanke das Internet ausdrucke.
4: Hä?
3: Er stand vorm Zeitschriftenregal.
5: Also die Nachfolger der Gen Z ist übrigens die Generation Alpha. Sie besteht aus den Geburtsjahrgängen 2010 bis 2024.
3: Stefan, mit uns konnten Eltern damals in den Ferien noch ins Freibad gehen. Mein Patenzwerg Eminem Aljoscha ist immer noch nicht schwimmen.
4: Wenn ich mir die TikTok-Mäusegehirne so angucke, mache ich mir da keine Sorgen.
3: Wieso?
4: Die können gar nicht untergehen, weil sie hohl sind.
3: Stimmt. Obwohl.
4: Ja.
3: Sie sind auch leider alle nicht ganz dicht. Noch 110.343 Euro sammeln Sie PlayStation.

11 nach 6, beste Zeit, um eine Runde Gassi zu gehen. Ich habe hier gerade vorm Studiofenster bei uns gesehen, dass da mehrere Menschen gerade mit Hund unterwegs sind. Jetzt ist es noch angenehm, nachher wieder super heiß, bis 35 Grad. Am Nachmittag sind eventuell kurze Gewitter möglich, aber nicht viel. Und Achtung auf der A4, also nach Richtung Kirchheim. In der Abfahrt Bad Hersfeld steht ein defektes Fahrzeug, aber sonst ist alles frei auf den Straßen, also habt einen guten Start rein in den Mittwoch mit uns und mit Three Doors Down.

0: das hier hat diese Königspython nachhaltig beeindruckt.
1: Ja. Und?
2: Also ich habe jetzt nichts gesehen.
0: Ja. Guten Morgen, Hessen-Reporter Daniel Granitzny war vor kurzem als Schlangenbeschwörer mit seiner Blockflöte in Brachtal unterwegs und ihr habt es eben bei uns in den Nachrichten gehört. Die große Schlange ist wieder da. Eine Katze aus der Nachbarschaft, eine schwarze, hat das Ding angeblich gefunden bzw. gestellt auf einer Straße. Aber wer weiß, wo die Schlange gerade war, ne? Bevor Granny geflötet ist. Wahrscheinlich ist sie freiwillig irgendwie zurückgekehrt. Ist für den Ort natürlich eine mega Erleichterung, kann man sich ja denken, ne? Wenn du weißt, da ist so eine Königspython unterwegs und keiner weiß, wo genau, in welchem Garten, in welchem Busch die sich vielleicht versteckt. Und vielleicht habt ihr es noch im Ohr, was Jörg Riemenschneider, ein Anwohner Granny, erzählt hatte. Der Jörg hatte ja die Haut der Schlange im Garten gefunden.
2: Wir probieren den Garten aktuell zu meiden.
1: Ist echt so, ja?
2: Ja. Ich habe schon spaßhalber gesagt, ich verkaufe Haus.
0: Ja gut, das Hausverkaufen ist jetzt zum Glück nicht mehr nötig. Die Königspython ist zurück im Terrarium ihrer Besitzerin. Und Brachtal kann wieder aufatmen. Und die gute Nachricht ist, wir wiederum müssen Granny nie mehr flöten hören. Also alles in allem ist das doch ein fantastisches Happy End.
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8: Wegen Hitze Kühlbusse für Obdachlose in Frankfurt. Bis Strom günstiger wird, dauert's noch. Das Wetter, später wieder viel Sonne.
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8: Ich bin Maike Stolz, guten Morgen. Wenn der Asphalt glüht, wird die Stadt für obdachlose Menschen schnell zur Gefahr. Frankfurt hilft deshalb jetzt mit 2 klimatisierten Bussen am Willy-Brandt-Platz. FFH-Reporterin Judith Kolb.
9: Wer auf der Straße lebt, kann bei 30 Grad nicht einfach ins Eiscafé flüchten. Deshalb stehen jetzt 2 ausrangierte Linienbusse bereit, um die Menschen zu schützen. Drinnen ist es angenehm kühl, es gibt Platz für jeweils rund 40 Personen. Helfer der Johanniter geben laut Stadt außerdem kostenlos Trinkwasser aus. Die sogenannten Kühlmobile bieten jeden Nachmittag einen sicheren Rückzugsort vor der Hitze. Sie bleiben noch bis Ende August im Einsatz.
8: Die Strompreise werden in Deutschland wohl erst in den 2030er Jahren spürbar sinken. Damit rechnet Bundeswirtschaftsministerin Reiche. Vor allem die Industrie klagt über die im internationalen Vergleich hohen Strompreise. FFH-Reporterin Tine Klimach.
10: Energiewende ja, aber die Kosten sollen gesenkt werden, weil steigende Energiepreise den Wirtschaftsstandort Deutschland belasten, sagt Ministerin Reiche. Das Kabinett hatte dazu eine Reform des erneuerbaren Energiengesetzes sowie ein Netzpaket auf den Weg gebracht. Bundestag und Bundesrat müssen das aber noch absegnen. Ihr Ziel sei mehr Markt und weniger Dauerförderung, so Reiche. Verbraucher profitierten mittelfristig, aber eben nicht kurzfristig.
8: Heftiges Gewitter am Abend im Lahn-Dill-Kreis. Mehrere Bäume knickten um, so die Polizei. Betroffen waren auch Gießen und Wetzlar. Über Verletzte ist bis jetzt nichts bekannt. Und jetzt schalten wir in die einzelnen hessischen Regionen.
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11: Ich bin Michael Maxen in Frankfurt. Nach 4 Wochen Vorbereitung steigt heute für die Eintracht Fußballfrauen um Sarah Dorsun das erste Pflichtspiel der neuen Saison.
12: Die Vorfreude riesengroß. Wir im Team sind jetzt einfach wirklich heiß darauf, dass es endlich losgeht.
11: Ja, in der zweiten Runde der Champions League Quali geht's heute gegen Nikosia aus Zypern und das im heimischen Stadion am Brentanobad. Trainer Nico Anautis, wie groß ist der Optimismus?
13: Es geht darum, dass wir ein gutes Spiel machen und das haben wir vor. Gerade zu Hause wollen wir unseren Fans ein sehr, sehr gutes Spiel zeigen und das Spiel für uns entscheiden.
11: Anpfiff ist heute Abend um 19 Uhr. Tickets gibt's noch an der Abendkasse.
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8: Das Wetter bringt heute noch mal viel Sonne und es wird wieder heiß, 30 bis 35 Grad. Am Nachmittag kann es vor allem im Norden mal kurz regnen oder auch mal ein kurzes Gewitter geben. Aber für die meisten bleibt es trocken. Und morgen wird es dann ein kleines bisschen kühler mit 22 bis 30 Grad.
14: Der Stau, der Unfall auf der A5 sorgt jetzt mittlerweile für Stau. Kassel Richtung Frankfurt. Zwischen Westkreuz Frankfurt und Frankfurt Flughafen gab es ja einen Unfall. Die beiden linken Spuren sind betroffen. Aktuell steht ihr 2 Kilometer im Stau. Das ist aber die einzige Meldung, die ich habe. Gute Fahrt.
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14: Und mit die

0: auf Rädern und davon fahren jeden Tag etliche über unsere Straßen mit Insassen, mit Häftlingen drin. Wahrscheinlich habt ihr auch schon mal so einen blau-silbernen Gefangenentransporter gesehen, ne, von der hessischen Justiz. Aber wie ist es dort drin? Heute früh erfahrt ihr es. Guten Morgen, Hessen-Reporter Daniel Granitzny fährt nämlich exklusiv mit bei so einem Transport, bei einem echten. Ne? Gerade steht er noch davor, zusammen mit Alex. Er ist Leiter der Gefangenentransporte in Hessen. Und jetzt geht's das erste Mal rein.
1: Also Treppen einmal hoch. Und dann, muss ich echt sagen, ist mein allererster Eindruck genau anders, als ich es mir irgendwie vorgestellt hatte. Oder wie man es aus den amerikanischen Hollywood-Streifen irgendwie kennt. Ich komme hier rein und es ist ganz eng, ganz enger, schmaler, schlauchiger Gang. Vorne sehe ich schon Gittertür, die zu ist als Sicherheitsbereich. Und es sind tatsächlich alles so Einzelkammern, einzelne Zellen, die auch alle die Tür hier zu haben. Ne?
2: Die sind während der Fahrt auch zu und genau.
1: Können wir mal eine aufmachen?
2: Sekunde. Mach ich gerade auf.
1: Jetzt hört man schon, wie das Schloss aufgeht. Jetzt geht die Kabine auf. Da ist ein Sitzplatz drin. Es hat ein bisschen den Charme von so einer Zugtoilette. Ich setze mich jetzt mal rein, wenn ich darf. So. Okay, und jetzt gut, Füße kann ich ausstrecken. Und jetzt ist hier außer Licht, Klimaanlage und ein Lautsprecher in der Ecke eigentlich nicht viel drin. Und wenn du jetzt die Tür zumachst, dann ist es das. Dann sind die transportbereit oder werden die hier drin nochmal gesichert, angeschnallt, Handschellen?
2: Nein, tatsächlich. Also im Gefangenensammeltransport werden die Gefangenen während der Fahrt nicht gefesselt.
1: Und wie viele Gefangene transportieren wir jetzt hier heute?
2: Zwischen 20 und 25. Die sind aber heute nicht alle gleichzeitig im Fahrzeug.
1: Und haben die Gefangenen hier sowas wie eine freie Platzwahl? Wenn die hier reinkommen, dürfen die sich einfach in eine Kabine setzen, wie sie wollen? Oder wie läuft das ab?
2: Nein, tatsächlich teilen wir die Gefangenen meistens vorab schon ein. Teilweise geht es so ein bisschen danach, wo sie hingehen. Weil wir haben hier ein richtiges Liniennetz durch Deutschland. Und je nachdem, wo sie aussteigen müssen, wenn wir da mischen würden, dann wird es ein bisschen durcheinander geben. Deshalb sitzen sie meistens so nach Ausstiegsort oder halt Gefangene, die nicht mit anderen können, die sitzen dann halt einzeln.
0: Krass, oder? Also ich finde, es klingt total spannend. Wie die Gefangenen wirklich da reinkommen und was während der Fahrt auch passiert, das hören wir in einer Stunde. Übrigens in Preungesheim ist auch interessant, werden alle hessischen Gefangenentransporte organisiert. Kann man sich wahrscheinlich vorstellen wie ein Reiseunternehmen, ne? Nur, dass die Reisenden hier halt nicht freiwillig mitfahren.
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0: Fans ist das heute ein absoluter Top-Tag. Wir haben nur in Nordhessen bei euch eine minimale Schauergefahr. Ansonsten bleibt es trocken, ist super sonnig. Zwischen 30 und 35 Grad bekommen wir. Achtung Autofahrer, FH-Fahrstaupilot Nils Grunwald hat was Wichtiges aus der Verkehrszentrale Deutschland.
1: Auf der A66 Frankfurt-Wiesbaden gilt Vorsicht zwischen Frankfurt-Ludwig-Landmann-Straße und dem Nordwestkreuz. Frankfurt liegt ein Eimer auf der Fahrbahn, deswegen passt bitte auf. Und die A5 Kassel-Frankfurt zwischen dem Nordwestkreuz Frankfurt und Frankfurt-Westhafen inzwischen 3 Kilometer Stau. Inzwischen laufen die Bergungsarbeiten nach dem Unfall auf den beiden linken Spuren.

0: Gleich läuft Die Die und dazu Coldplay. Finde ich ein richtig guter Mix hier bei FFH. Wir starten noch vor 7.
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2: Katze stellt Königspython aus Brachteil-Hellstein. Infantino beruft FIFA-Krisensitzung ein. Das Wetter nachher heiß bis 35 Grad.
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2: Ich bin Maike Stolz. Guten Morgen. Wochenlang hat sie sich versteckt. Jetzt ist die im osthessischen Brachtal-Hellstein ausgebüxte Königspython gefunden. Die Feuerwehr hat die Schlange in der Nacht eingefangen. FFH-Reporter Lorenzo Rendon Valencia, wer hat sie gefunden?
3: Ausgerechnet eine Katze aus der Nachbarschaft, und zwar in einer Straße im Stadtteil Hellstein. Dort war die Schlange vor mehreren Wochen ihrer Besitzerin ausgebüxt. Die Feuerwehr hat die Python eingefangen, jetzt ist sie wieder zurück im Terrarium bei ihrer Besitzerin. Ja, und die Nachbarn dürften jetzt 3 Kreuze machen, denn einige von ihnen hatten Angst um ihre Hunde und Katzen gehabt und gehofft, dass die Python schnell gefunden wird. Ende Juli hatten Nachbarn die Haut der Schlange gefunden, daraufhin ging die Suche los.
2: Ein Foto von der Katze und der Schlange seht ihr auf ffh.de und in unserer App. Nach dem tödlichen Anschlag am Rande des Berliner CSD sind noch viele Fragen offen. Das wurde nach einer Sondersitzung des Innenausschusses deutlich. Etwa, warum der 21-Jährige als Gefährder eingestufte Täter nach einem Gerichtsurteil frei herumlief, so der Grünen-Abgeordnete Emmerich. Bundesinnenminister Dobrindt hat dem Parlament jetzt eine genaue Chronologie der Ereignisse zugesagt. Heute vor einer Woche ist es passiert, der verheerende Brand in Lauterbach. Allein etwa 250 Feuerwehrleute waren bis Freitagmittag im Schichtbetrieb bei teils extremem Rauch und großer Hitze im Einsatz, bis es hieß, Feuer gelöscht. Und das alles ehrenamtlich. FFH-Reporter Olaf Brinkmann.
4: Ja, und Stadtbrandinspektor Jürgen Eifert bedankt sich deshalb auch bei den Arbeitgebern der Feuerwehrleute, die das ja mittragen müssen. Wenn der Alarm geht, bleibt da alles stehen und liegen. Und letzte Woche dann halt gleich fast 2 Tage. Man muss sich vorstellen, im vergangenen Jahr zum Beispiel hatte die Feuerwehr allein in Lauterbach 220 Einsätze. Deshalb wird auch immer Verstärkung gesucht, um das zu stemmen. Wer jetzt sagt, ich will das auch machen, ich will zur Feuerwehr, den Kontakt gibt's bei ffh.de und in der App.
2: FIFA-Boss Infantino hat für heute zu einer Krisensitzung des Weltverbandes nach Marokko eingeladen. Das berichten mehrere Medien. Es sei allerdings unklar, was der Schweizer genau besprechen wolle. FFH-Reporterin Ursula Winkler.
5: Das hochrangige Treffen ist in Rabat geplant, wo im März auch die nächste FIFA-Präsidentenwahl ansteht. Infantino würde sich gerne für eine weitere Amtszeit wählen lassen, aber die Luft für ihn wird nach dem gescheiterten Investorendeal immer dünner. Schwere Vorwürfe kommen auch vom Chef des jordanischen Fußballverbands, Prinz Ali bin Al-Hussein. Der Druck auf die Verbände, Infantino bei der Wiederwahl zu unterstützen, komme Erpressung gleich, schreibt er bei X.
2: Und wir schauen noch aufs FFH-Wetter. Es erwartet uns heute nochmal ein richtig heißer Tag mit viel Sonne. Die Temperaturen klettern auf 30 bis 35 Grad nach oben. Nachmittags kann es dann im Norden mal einen kurzen Schauer oder ein Gewitter geben, aber meistens bleibt es trocken. Und morgen wird es dann ein bisschen kühler mit 22 bis 30 Grad.
0: 2 Minuten vor 7, schneller Blick auf die Straßen zu FFH-Staupilot Nils Grunwald.
6: Und gerade kommt ihr ganz aktuell rein. Achtung auf der A7 Kassel Richtung Hannover. Zwischen Kassel Nord und Hanmütten-Lutherberg liegt ein Reifen auf der linken Spur. Bitte fahrt hier besonders vorsichtig. Die A5 Kassel Frankfurt zwischen dem Nordwestkreuz Frankfurt und Frankfurt Westhafen. 3 Kilometer Stau. Das Auto wurde inzwischen abgeschleppt. Aber jetzt muss noch eine Ölspur beseitigt werden auf den beiden linken Spuren. Deswegen 3 Kilometer Stau.
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Bus oder Bahn oder Flugzeug, scheißegal. Eintracht Frankfurt International. Singen die Fans natürlich viel schöner als ich jetzt, wenn es ums internationale Geschäft geht. Und genau darum geht es schon heute Abend für die Frauen der SGE. Die starten ja in die neue Saison. Erstes Pflichtspiel heute, Halbfinale, zweite Quali-Runde für die Champions League. Gegner ist Nikosia aus Zypern. Ich bin auch mit dabei. Also vielleicht sehen wir uns, wenn ihr auch kommt. Anpfiff ist um 19 Uhr im Stadion am Brentano-Bad. Also ganz ehrlich, für alle, die vielleicht sogar frei haben, erst ins Freibad und dann nebenan im Stadion Frauenfußball gucken bei der Eintracht. Viel mehr geht doch nicht, finde ich, an so einem Mittwoch, oder? 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Alles geben für die Champions-League-Quali-Frauen, weil ihr wisst ja, wir Hesse sind eh die Beste, gell?

0: Wir schauen mal aufs Wetter. Im Laufe des Tages wieder 30 bis 35 Grad. Es wird nochmal super heiß, bevor wir dann vor allem auch nachts nochmal ordentlich Abkühlung bekommen. Also 14 bis 19 Grad in der Nacht sind, glaube ich, Temperaturen, wo wir alle ein bisschen besser mit leben und schlafen können. Aber heute müssen wir nochmal durch. Was ist auf den Straßen los? Wir schalten in die Verkehrszentrale Deutschland zu FHV-Staupilot Nils Grunwald.
1: Auf der A5 Kassel-Frankfurt ist der Stau nochmal angewachsen zwischen dem Rasthof Taunusblick und Frankfurt-Westhafen. 6 Kilometer Stau. Hier laufen immer noch die Reinigungsarbeiten nach dem Unfall. Immerhin ist aber jetzt nur noch die linke Spur gesperrt. 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

0: Hier, hört doch mal bitte. Ja, das ist der sehr schnelle Herzschlag von meinem Lieblingskollegen. Der hat nämlich wieder Puls.
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2: Du sitzt beim Doktor im Wartezimmer, wegen dem Zug im Augenlid. Könnte ja die Schilddrüse sein, ne? So, was machst du am besten keinesfalls in den 2,5 Stunden, bis du drankommst? Klatschmagazine lesen. Verblasst und zerknittert stecken sie im Ständer. Und es ist kein Wunder, guck mal auf die Titelbilder. Da ist noch die Queen Mom drauf, wie sie ihren 90. Geburtstag feiert, mit so einem lustigen Hütchen. Und Hans-Joachim Kuhlenkampf auf der Höhe seines Schaffens. In diesen Wartezimmerzeitschriften sind manche Sensationsstorys älter als die Zeitung selbst. Und das Kreuzworträtsel hat auch immer schon einer gemacht. Ganz ehrlich, ich hab auch ein bisschen Schiss vor diese Magazine. Die blättert beim Arzt naturgemäß ja keiner durch, der gesund ist. Also jede Promi-Fachzeitschrift hat allein auf dem Titelblatt Viren, Bakterien und DNA aus aller erdenklichen Körpersäfte. Die müsste erst einmal den Seuchenschutz desinfizieren. Und zwar mit dem großen Kanister. Man ist ja klar, warum die Ärzte dieses Altpapier im Wartezimmer stapeln. Damit wir stattdessen ihre Hochglanzprospekte lesen für Gesundheitsleistungen, die keine Kasse zahlt. Weil nach 2,5 Stunden Warterei bist du so abgestumpft und willenlos, dass du dir spontan auch noch die Nasennebenhöhle lasern lässt oder den Bauchnabelröntgen. Hör mir auf mit Zeitschriften im Wartezimmer. Ich wundere mich selbst, dass ich da so ruhig bleiben kann.
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5: Ausgebüxte Königspython in Brachtal wieder da. Bis Strom günstiger wird, dauert's wohl noch. Das Wetter, später wieder viel Sonne.
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5: Ich bin Maike Stolz, guten Morgen. Das Versteckspiel ist vorbei. Die im osthessischen Brachtal ausgebüxte Königspython ist wieder zu Hause. Eine Nachbarin hatte in der Nacht den Notruf gewählt. Die Feuerwehr hat die Schlange eingefangen. Polizeisprecher Thomas Leipold sagte unserem Reporter:
6: Also die eigentliche Spürnase bzw. Entdeckerin war eine Katze. Die hatte wohl beim Streunen die Schlange entdeckt und sie dann im Freien offenbar dann auch aufmerksam beobachtet. Und auf diese Situation ist wohl die Anwohnerin aufmerksam geworden und daraufhin ist die Feuerwehr ausgerückt. Wir waren auch mit einer Streife vor Ort und es war dann relativ schnell klar, ja, das ist diese verschwundene Königspython und ist dann an ihre Besitzerin zurückgebracht worden.
5: Ein Foto von der Katze und der Schlange seht ihr auf ffh.de und in unserer App. Die Strompreise werden in Deutschland wohl erst in den 2030er Jahren spürbar sinken. Damit rechnet Bundeswirtschaftsministerin Reiche. Vor allem die Industrie klagt über die im internationalen Vergleich hohen Strompreise. FFH-Reporterin Tine Klimach.
7: Energiewende ja, aber die Kosten sollen gesenkt werden, weil steigende Energiepreise den Wirtschaftsstandort Deutschland belasten, sagt Ministerin Reiche. Das Kabinett hatte dazu eine Reform des erneuerbaren Energiengesetzes sowie ein Netzpaket auf den Weg gebracht. Bundestag und Bundesrat müssen das aber noch absegnen. Ihr Ziel sei mehr Markt und weniger Dauerförderung, so Reiche. Verbraucher profitierten mittelfristig, aber eben nicht kurzfristig.
5: In Italien hat die Müllabfuhr einen weggeworfenen Millionen-Lottoschein gerettet. Eine Spielerin hatte ihn laut Entsorgungsfirma weggeworfen, weil sie den Hinweis nicht auszahlbar falsch verstand. Der Gewinn war aber nur zu hoch für eine direkte Auszahlung im Kiosk. Als der Irrtum auffiel, durchsuchten Mitarbeiter stundenlang ein Müllauto und fanden den Schein schließlich in einem Müllsack. Und jetzt schalten wir in die einzelnen hessischen Regionen.
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9: Die erste Etappe morgen führt wie immer durch Gießen und Umgebung. Bei zahlreichen Firmen werden Stopps eingelegt. Warum sollten da möglichst viele Leute vorbeikommen?
10: Naja, einmal um das Thema Tour der Hoffnung nach außen zu tragen und zu sehen, was wir tun. Und bei diesen Stopps nehmen wir natürlich auch immer Spenden entgegen. Sonst füllt sich dieser Topf nicht. Deswegen sind wir unterwegs.
9: Im letzten Jahr kamen so fast 1,3 Millionen Euro Spenden zusammen.
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5: Das Wetter bringt heute noch mal viel Sonne und es wird wieder heiß, 30 bis 35 Grad. Am Nachmittag kann es vor allem im Norden mal kurz regnen oder auch mal ein kurzes Gewitter geben, aber für die allermeisten bleibt es trocken. Morgen wird es dann ein bisschen kühler als heute mit 22 bis 30 Grad.
11: Der Blick auf die Straßen mit FFH-Staupilot Nils Kronwald in der Verkehrszentrale Deutschland.
12: Auf der A5 Kassel-Frankfurt wird jetzt wieder besser zwischen dem Rasthof-Taunusblick und Frankfurt-Westhafen. Die Unfallstelle ist geräumt, noch 6 Kilometer stockender Verkehr. Die A661 Oberursel-Egelsbach zwischen dem Bad Homburger Kreuz und Frankfurt-Heddernheim, 2 Kilometer Stau an der Baustelle. Hier sind viele dem A5-Stau ausgewichen. Und die A671 Mainz-Wiesbaden zwischen dem Mainz-Spitzdreieck und Hochheim-Süd, 2 Kilometer Stau an der Baustelle. Nur eine Spur ist frei. Das waren die größten Staus. Alle Infos gibt's auch für eure Strecke in unserer FFH-App.
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11: Es ist Mittwoch, kommt gut rein in den Tag.

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1: 7:37 Uhr bei FFH am Mittwoch. Ein großer Wagen mit Chauffeur ist doch eigentlich ein Traum, oder? Halt nicht, wenn der große Wagen mit Chauffeur ein Gefangenentransporter der hessischen Justiz ist und ihr als Häftling drin sitzt. Die allermeisten von uns kennen dieses Szenario ja nur aus Filmen, ne? Aber wie läuft so ein Transport eigentlich in der Realität ab, wenn Häftlinge aus der einen JVA in eine andere verlegt werden? Guten Morgen, Hessen-Reporter Daniel Granitzny fährt heute früh exklusiv mit für euch vom Gefängnis in Frankfurt-Preungesheim zu dem in Weiterstadt.
2: Ja, die Beladung, die ist jetzt abgeschlossen. Die Gefangenen sind jetzt hier neben uns, hinter uns, in den einzelnen Zellen im Bus. Und mir gegenüber sitzt der hessische Justizminister Christian Heinz. Schönen guten Morgen.
3: Guten Morgen.
2: Ein sehr, sehr spannender Einsatz. Für mich auf jeden Fall. Sie haben sowas natürlich auch schon live und hautnah miterlebt. Ist es dennoch auch für Sie vielleicht immer mal so ein kleines mulmiges Gefühl, ein anderes Gefühl, in so einem Transporter dann mitzufahren?
3: Ich habe kein mulmiges Gefühl, sondern ein sehr gutes Gefühl, weil ich weiß, dass unsere JVA-Bediensteten das sehr, sehr gewissenhaft und professionell machen. Die Gefangenentransporte finden jeden Tag statt. Wir haben insgesamt 10.000 bis 12.000 Gefangene, die im Jahr durch Hessen transportiert werden. Und es geht immer gut. Es sind Profis am Werk. Es ist eine logistische Meisterleistung. Aber wir haben Sicherheitsprofis bei uns beschäftigt in den JVA, die wissen genau, was zu tun ist.
2: Jetzt sitzen wir hier natürlich auch im absoluten Sicherheitsbereich und die Kolleginnen und Kollegen sind auch schon da. Wir gucken durch so ein schmales Glasfenster auch raus, also sehen auch gleich, wo wir langfahren. Sie haben die 10.000 bis 12.000 Gefangenentransporte schon angesprochen. Eine enorme Zahl, die auch mit einem großen logistischen Aufwand verbunden ist, ne?
3: Ja, und dazu kommen auch noch die Ausführungen natürlich ins Krankenhaus, jeden Tag aus unseren Gefängnissen. Dann haben wir Transporte zu Gerichten, wenn große Strafprozesse laufen. Das ist wirklich sehr, sehr große Herausforderung. Immer wenn Kontakt nach außen ist, ist natürlich besondere Vorsicht geboten. Das ist immer die Möglichkeit, dass es einen Kontakt geben könnte, den es nicht geben darf. Und in eigentlich allen Fällen gelingt es, dass es zu Kontakt nach außen nicht kommt durch die Gefangenen, sondern dass die Transporte sicher ablaufen und die auch sicher ihr Ziel erreichen.
2: Sicher fahren wir jetzt gleich los. Wir schnallen uns ganz normal an, klassisch wie im Bus und fahren dann jetzt einmal los. Ziel ist JVA Weiterstadt. Ne?
3: Ganz genau. Wir fahren jetzt von Frankfurt nach Weiterstadt. Das sind auch zwei unserer großen Justizvollzugsanstalten in Hessen.
1: Um kurz nach 8:30 erleben wir euch dann auch in voller Fahrt. Nur hier heute bei Hitradio FFH. Guten Morgen zu euch.

0: Saarland jetzt um 7:45 schon in den meisten Teilen über 20 Grad. 20 bei euch in Vellmar, 22 in Butzbach, 23 in Offenbach und so ein Mix aus Sonne und Wolken jetzt gerade. Nachher bis 35 Grad nochmal richtig heiß, richtig drückend, bevor es ab morgen dann langsam Richtung unter 30 Grad geht, immerhin. Das Update von den Straßen kommt wie gewohnt aus der Verkehrszentrale Deutschland von FFH-Staupilot Nils Grunwald.
1: Und wir schauen auf die A643 Mainz Richtung Wiesbaden. Zwischen Mainz-Gonsenheim und dem Schiersteiner Kreuz stockt es 4 Kilometer. Grund ist auch, da haben auch viele natürlich keine Lust, sich täglich da in den A671 Stau zu stellen an der Hochheimer Brücke, die ja noch bis Ende Oktober wahrscheinlich repariert wird.
0: Macht Sinn.
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5: Wegen Hitze Kühlbusse für Obdachlose in Frankfurt. Infantino beruft FIFA-Krisensitzung ein. Das Wetter, viel Sonne bis 35 Grad.
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5: Ich bin Maike Stolz, guten Morgen. Wenn der Asphalt glüht, wird die Stadt für obdachlose Menschen schnell zur Gefahr. Frankfurt hilft deshalb jetzt mit 2 klimatisierten Bussen am Willy-Brandt-Platz. FFH-Reporterin Judith Kolb.
6: Wer auf der Straße lebt, kann bei 30 Grad nicht einfach ins Eiscafé flüchten. Deshalb stehen jetzt 2 ausrangierte Linienbusse bereit, um die Menschen zu schützen. Drinnen ist es angenehm kühl, es gibt Platz für jeweils rund 40 Personen. Helfer der Johanniter geben laut Stadt außerdem kostenlos Trinkwasser aus. Die sogenannten Kühlmobile bieten jeden Nachmittag einen sicheren Rückzugsort vor der Hitze. Sie bleiben noch bis Ende August im Einsatz.
5: Nach dem tödlichen Anschlag am Rande des Berliner CSD sind noch viele Fragen offen. Das wurde nach einer Sondersitzung des Innenausschusses deutlich. Etwa, warum der 21-Jährige als Gefährder eingestufte Täter nach einem Gerichtsurteil frei herumlief, so der Grünen-Abgeordnete Emmerich. Bundesinnenminister Dobrindt hat dem Parlament jetzt eine genaue Chronologie der Ereignisse zugesagt. Kommt zurück, das ist der aktuelle Aufruf von der französischen Atlantikküste an Touristen nach den verheerenden Bränden dort. Die Strände und Freizeitparks sind laut Tourismusverband wieder offen, die Luft wieder sauber und das Wasser einwandfrei. Einzig die verbrannten Wälder sind noch gesperrt. Laut dem französischen Innenminister gibt es unterdessen über 400 Festnahmen wegen Brandstiftung. Mehrere Bäume sind umgeknickt. Ein schweres Gewitter ist am Abend über den Lahn-Dill-Kreis gezogen. Auch Wetzlar und Gießen waren betroffen. Laut Polizei entstand Sachschaden. Über Verletzte ist bis jetzt nichts bekannt. FIFA-Boss Infantino hat für heute zu einer Krisensitzung des Weltverbandes nach Marokko geladen. Das berichten mehrere Medien. Es sei allerdings unklar, was der Schweizer genau besprechen wolle. FFH-Reporterin Ursula Winkler.
7: Das hochrangige Treffen ist in Rabat geplant, wo im März auch die nächste FIFA-Präsidentenwahl ansteht. Infantino würde sich gerne für eine weitere Amtszeit wählen lassen, aber die Luft für ihn wird nach dem gescheiterten Investorendeal immer dünner. Schwere Vorwürfe kommen auch vom Chef des jordanischen Fußballverbands, Prinz Ali bin al-Hussein. Der Druck auf die Verbände, Infantino bei der Wiederwahl zu unterstützen, komme Erpressung gleich, schreibt er bei X.
5: Das FFH-Wetter bringt heute noch mal viel Sonne und Hitze. Die Temperaturen klettern auf 30 bis 35 Grad. Im Norden kann es am Nachmittag mal ein Gewitter geben oder kurz regnen, aber sonst bleibt es eigentlich meistens trocken. Morgen wird es dann mit 25 bis 30 Grad etwas kühler, aber wieder sonnig.
8: Was ist los auf den Straßen um 8:02? Er weiß es. In der Verkehrszentrale Deutschland, FFH-Staupilot Nils Grunwald.
9: Ja, rund um Mainz viel los, die A60 Mainz-Rüsselsheim zwischen Ginsheim-Gustavsburg und Bischofsheim, 2 Kilometer stockend an der Baustelle. Dann die A643 Mainz Richtung Wiesbaden zwischen Mainz-Mombach und dem Schiersteiner Kreuz, 2 Kilometer stockend. Und die A671 Mainz in Richtung Wiesbaden zwischen dem Mainz-Spitzdreieck und Hochheim Süd, 2 Kilometer Stau an der Baustelle, nur eine Spur ist frei. Das waren die größten Staus. Alle Infos gibt's auch für eure Strecke in unserer FFH-App.
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8: Guten Morgen zusammen jetzt mit Taylor Swift.

0: Es gibt ja zwei Arten von Ferien, ne? Die der Kinder und die der Eltern. Und letztere beginnen meistens dann, wenn die Schule wieder losgeht. Um ihre Freundin ein bisschen zu entlasten, passt Anke gerade auf ihr Patenkind auf.
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2: Für mich noch einen Kaffee, Anke.
3: Mit oder mit ohne Milch?
2: Mit ohne.
3: Boah, Stefan, die letzten Ferientage mit meinem frühpubertierenden Feriengast Emine Maljoscha sind schon eine Herausforderung.
4: Denk dran, dass ich zähl bis drei von damals ist heute. Ich schalte gleich das WLAN ab.
3: Seine Mama sagt immer, das Haltbarkeitsdatum eines Kindes beträgt 14 Jahre. Ab dann fängt's an zu müffeln, bekommt einen komischen Geschmack und wird ungenießbar.

0: Einmal die drei und die Bravo.
1: Momentchen mal bitte. Stefan fragt mich Emine Maljoscha doch gestern allen Ernstes, warum ich in Ankes Tanke das Internet ausdrucke.
2: Hä?
1: Er stand vorm Zeitschriftenregal.
0: Also die Nachfolger der Gen Z ist übrigens die Generation Alpha. Sie besteht aus den Geburtsjahrgängen 2010 bis 2024.
1: Stefan, mit uns konnten Eltern damals in den Ferien noch ins Freibad gehen. Mein Patenzwerg Emine Maljoscha ist immer noch nicht Schwimmer.
2: Wenn ich mir die TikTok-Mäusegehirne so angucke, mache ich mir da keine Sorgen.
1: Wieso?
2: Die können gar nicht untergehen, weil sie hohl sind.
1: Stimmt. Obwohl...
2: Ja?
1: Sie sind auch leider alle nicht ganz dicht. Noch 310.343 Euro. Sammeln Sie PlayStation-Punkte? Haben Sie eine Nintendo-Card oder sind Sie im Labubu-Club?
0: Nein.
1: Dann danke schön.
0: Bitte schön.
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0: perfektes Sommerferienwetter. Guten Morgen ins FFH-Land, 8:15. 30 bis 35 Grad und ganz viel Sonnenschein, bevor es ab morgen dann langsam kühler wird. FFH-Staupilot Nils Grunwald.
1: Es ist auf der A60 Mainz-Rüsselsheim jetzt nochmal voller geworden. Zwischen Gitzheim-Gustavsburg und Rüsselsheim-Mitte 4 Kilometer stockender Verkehr an der Baustelle.
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0: Ich bin mir ganz sicher, das hier hat die Königspython nachhaltig beeindruckt.
1: Und?
2: Also ich habe jetzt nichts gesehen.
0: Ja, vielleicht hat sie es auch verschreckt. Guten Morgen, Hessen-Reporter Daniel Granitzny. Kürzlich in Brachtal als Schlangenbeschwörer mit Blockflöte. Und ihr habt es vielleicht bei uns in den FFH-Nachrichten gehört.
3: Lieber Granny, vor einigen Wochen warst du ja an dem Tatort, hast versucht, die Schlange mit der Flöte beizulocken. Letzte Nacht haben wir sie endlich gefunden. Sie ist wieder aufgetaucht. Wir sind alle sehr erleichtert. Der Stein, der mir vom Herzen gefallen ist, den hat man unten in Frankfurt gehört.
0: Das war Jörg Riemenschneider aus Brachtal-Hellstein, der in seinem Garten ja die Haut dieser Schlange gefunden hat. Und erst da kam raus, dass diese Königspython ausgebrochen war in der Nachbarschaft. Kann man sich natürlich vorstellen, wie es einem da geht als Nachbar, weil du weißt ja nicht, in welchem Garten, hinter welchem Busch, hinter welcher Mülltonne dieses Vieh auf einmal vielleicht rauskommen könnte. Und jetzt hat heute Nacht eine schwarze Katze aus der Nachbarschaft diese Schlange aufgespürt, Jörg.
3: Meine Frau hat sie dann gleich fixiert, ja, mit den Händen. Sie hatte dann Handschuhe und hat sie mit den bloßen Händen, sag ich mal, festgehalten. So kurz hinterm Kopf.
0: Wie krass. Und die Feuerwehr konnte die Schlange dann fangen. Das Foto haben wir bei FFH.de mal hochgeladen. Es ist so spektakulär, wie diese schwarze Katze da einfach neben der Schlange sitzt und aufpasst, sozusagen wie ein Wachhund. Jetzt ist die Schlange mittlerweile zurück im Terrarium ihrer Besitzerin und wir müssen Daniel Granitzny nie mehr flöten hören. Also alles in allem doch ein richtiges Happy End, oder?
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0: Gabi. Und TLC. Mit diesem Mega-Hit aus den 90ern, No Scrubs. So gehen wir in die nächste halbe Stunde. No Scrubs noch vor halb.
1: Die nächste freie Mitarbeiter ist in 7 Stunden und 43 Minuten für Sie da.
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3: Kritik aus Hessen am schwarz-roten Sparkurs. Raketenteil schlägt gleich auf dem Mond ein. Das Wetter, blauer Himmel, nachher heiß.
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3: Ich bin Maike Stolz, guten Morgen. Die Kritik an der SPD-Bundesspitze und dem schwarz-roten Regierungskurs wird lauter. Jetzt schlagen 7 hessische SPD-Arbeitsgemeinschaften in einem offenen Brief Alarm. Sie befürchten, dass Wähler dadurch in die Arme von extremen Parteien getrieben werden. FFH-Reporterin Judith Kolb.
4: Der aktuelle Sparkurs schade den Menschen ganz direkt und beschädige die Glaubwürdigkeit der SPD. Das schreiben unter anderem die hessischen Jusos und die SPD-Frauen. Die Basis verlangt von der Bundestagsfraktion deshalb eine klare Kurskorrektur und ein Ende des Sozialabbaus. Ein ähnlicher Brandbrief kam vergangene Woche bereits aus Bielefeld. Dort fordert die Basis außerdem von den Vorsitzenden Bärbel Baas und Lars Klingbeil den Verzicht auf ihre Ministerämter, um wieder vertrauenswürdig zu werden.
3: Bei der Aufklärung des tödlichen Anschlags beim Berliner CSD sehen Innenpolitiker im Bundestag noch viele offene Fragen. Das wurde nach einer Sondersitzung des Innenausschusses deutlich. FFH-Reporter Thomas Brockt.
5: Fast 3,5 Stunden dauerte die Videoschalte. Innenminister Dobrindt war dabei, auch die Chefs von Verfassungsschutz, BKA und Bundespolizei. Viele neue Erkenntnisse gab es aber wohl nicht. Wesentliche Fragen blieben unbeantwortet, sagt der Grünen-Abgeordnete Emmerich. Etwa die, warum der als Gefährder eingestuft der Täter nach einem Gerichtsurteil frei herumlief. Auch ist weiter unklar, ob es weitere Beteiligte gab. Bei dem Anschlag war eine Frau getötet worden, 31 Menschen wurden verletzt.
3: Ein Teil einer SpaceX-Rakete könnte Wissenschaftlern zufolge gleich ungeplant auf dem Mond einschlagen. Der Aufschlag ist für 8.35 Uhr unserer Zeit berechnet, hieß es unter anderem von der NASA. Das Teil soll mit etwa 8.700 Stundenkilometern auf die Mondoberfläche treffen. Die Rakete hatte im Januar vergangenen Jahres 2 Landesonden für den Mond in den Weltraum gebracht. Und jetzt schalten wir in die einzelnen hessischen Regionen.
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6: Ich bin Michael Maxen in Frankfurt. Nach 4 Wochen Vorbereitung steigt heute für die Eintracht Fußballfrauen um Sarah Dorsun das erste Pflichtspiel der neuen Saison.
7: 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Wir im Team sind jetzt einfach wirklich heiß darauf, dass es endlich losgeht.
6: Ja, in der 2. Runde der Champions League Quali geht's heute gegen Nikosia aus Zypern und das im heimischen Stadion am Brentanobad. Trainer Nico Anautis, wie groß ist der Optimismus?
8: Es geht darum, dass wir ein gutes Spiel machen. Und das haben wir vor. Gerade zu Hause wollen wir unseren Fans ein sehr, sehr gutes Spiel zeigen und das Spiel für uns entscheiden.
6: Anpfiff ist heute Abend um 19 Uhr. Tickets gibt's noch an der Abendkasse.
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3: Und wir gucken noch aufs Wetter. Heute gibt es noch mal viel Sonne und Hitze. Die Temperaturen klettern auf 30 bis 35 Grad. Im Norden kann es am Nachmittag mal das ein oder andere Gewitter geben oder kurz regnen, aber ansonsten bleibt es meistens trocken. Und morgen wird es dann mit 25 bis 30 Grad etwas kühler, aber auch wieder sonnig.
9: Guten Morgen auf die Straßen und guten Morgen zu FFH-Staupilot Nils Grunwald in die Verkehrszentrale Deutschland.
10: Guten Morgen, die A60 Mainz-Rüsselsheim. Zwischen Ginsheim-Gustavsburg und Rüsselsheim-Mitte stockt es 3 Kilometer an der Baustelle. Die A643 Mainz-Wiesbaden zwischen Mainz-Gonsenheim und dem Schirschener Kreuz stockt der Verkehr eben auch 10 Minuten länger. Und die parallele Verbindung Mainz Richtung Wiesbaden auf der A671 zwischen dem Mainz-Spitzdreieck und Hochheim-Süd 2 Kilometer Stau an der Baustelle. Hier ist nur eine Spur frei.
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9: 1 Minute vor 8:30 haben wir es.

0: Morgen, Seifer Fahrland, 8.36 Uhr. Es ist praktisch ein Gefängnis auf Rädern und davon fahren jeden Tag etliche über unsere Straßen mit Insassen, mit Häftlingen drin. Wahrscheinlich habt ihr auch schon mal so einen blau-silbernen Gefangenentransporter gesehen von der hessischen Justiz. Aber wie sieht's da drin aus? Wir kennen ja sowas dann meistens nur aus irgendwelchen Filmen. Wir erfahren es heute früh, weil Guten Morgen Hessen-Reporter Daniel Granitzny exklusiv in so einem Transport mitfahren darf. Und zwar geht's von der JVA Frankfurt-Preungesheim zu der in Weiterstadt. Wir haben ihn vorhin schon gehört, auch mit dem Justizminister, und jetzt ist der Trupp gerade unterwegs.
1: Wir haben den Alex Seib jetzt bei mir, der ganz, ganz viele Jahre schon Gefangenentransporte macht und mir jetzt vielleicht mal sagen kann, ob du nach so vielen Jahren auch selbst noch mit so einem, ja, ich sag mal, mit einem mulmigen, komischen Gefühl in so einen Transporter einsteigst, wenn ihr mit der Beladung fertig seid. Oder ist da Urvertrauen in die Sicherheit und in die Vorkehrungen, die ihr hier getroffen habt, jeder in seiner einzelnen Kabine, ja, und abgeschlossen?
2: Ja, also ein mulmiges Gefühl habe ich nicht. Wir machen das schon seit vielen, vielen Jahren, ohne dass jemals irgendwas passiert wäre. Man kann sich untereinander schon aufeinander verlassen.
1: Nimm uns doch vielleicht mal mit, so ein kleines bisschen für einen Eindruck in deinen Berufsalltag. Wie sieht jetzt so ein Tag als Gefangenentransporteur aus?
2: Ja, die Transporte starten eigentlich immer sehr, sehr früh morgens. Ja. Dann werden die.
1: So wie heute?
2: So wie heute, genau. Dann werden die Papiere fertig gemacht, alles wird vorbereitet für die Aufnahme von den Gefangenen. Und dann werden die Touren nach Fahrplan quasi abgefahren. Die weitesten Strecken, die gehen bis Kassel, bis Rheinland-Pfalz teilweise. Wir fahren ja auch in andere Bundesländer.
1: Ja, da müsst ihr auch mal eine Pause machen. Wie ist das dann mit Mittagspause, mit Pipi-Pause, sowohl für die Häftlinge als auch für euch? Also klopfen die Häftlinge, wenn sie mal müssen, an eine Tür und sagen so, jetzt bitte mal rechts ran, oder wie muss ich mir das vorstellen?
2: Tatsächlich kommt das vor, dass sie dann klopfen, dann wissen wir Bescheid, aber Toilettengang ist leider nur in der nächsten Anstalt möglich. Ist für die Kollegen genauso. Also die Mittagspause findet immer in Justizvollzugsanstalten statt.
1: Gut, dass wir gerade alle noch mal waren. Das heißt, wir können einhalten, bis wir in Weiterstadt sind. Dauert auch nicht mehr so lange. Vielen Dank für den Einblick.
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0: Guten Morgen, hier ist FFH, gleich 8:45. Temperaturen jetzt schon über 20 Grad und nachher dann bis maximal 35. Dazu viel Sonne und kaum Chancen auf Regen heute. Was ist auf den Straßen los? Wir schauen mal zum Update zu FFH-Staupilot Nils Grunwald in die Verkehrszentrale Deutschland.
1: Ja, am meisten Zeit verliert ihr gerade auf der A671 Mainz Richtung Wiesbaden, nämlich eine Viertelstunde zwischen dem Mainz-Spitzdreieck und Hochheim Süd. 2 Kilometer Stau an der Baustelle, hier ist nur eine Spur frei.
0: Jetzt Tom Gregory und Small Steps. Schön mit.

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5: Katze stellt Königspython aus Brachtal. Schon wieder KI-Test geht zu weit. Das Wetter nachher heiß bis 35 Grad.
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5: Ich bin Maike Stolz, guten Morgen. Sie war die beste Spürnase. Eine Katze hat die ausgebüxte Königspython im osthessischen Brachtal entdeckt. Anwohner haben daraufhin Polizei und Feuerwehr alarmiert. Die Schlange ist jetzt wieder zurück bei ihrer Besitzerin im Terrarium. Auch Anwohner Jörg Riemenschneider war dabei und hat unserem Reporter erzählt, wie sie die Königspython eingefangen haben.
6: Meine Frau hat sie dann gleich fixiert. Sie hatte dann Handschuhe und hat sie mit den bloßen Händen, sag ich mal, festgehalten. Ich habe dann die Nachbarin rausgeklingelt und ja, in ihrem Kopf hat sie ganz schnell hingegriffen und hochgenommen und dann hat sie mit nach Hause genommen. Der Stein, der mir vom Herzen gefallen ist, den hat man unten in Frankfurt gehört.
5: Schon wieder ist ein Test mit künstlicher Intelligenz aus dem Ruder gelaufen. Britische Sicherheitsforscher haben die KI von Anthropic dabei erwischt, wie sie versucht hat, eine Schwachstelle in öffentlich zugängliche Software einzuschleusen. Besonders brisant, sie wollte dafür auch einen zuständigen Menschen manipulieren. FFH-Reporterin Katrin Müller.
7: KI-Modelle sollen selbstständig Aufgaben lösen. Problematisch wird's aber, wenn sie selbst zum Hacker werden. Um das zu testen, hatten britische Forscher den Modellen von Anthropic und des ChatGPT-Entwicklers OpenAI Zugang zum Internet gewährt. Statt sich aber nur Softwarewerkzeuge zu holen, um eine Aufgabe zu erfüllen, legte sich die Anthropic-KI einen Account zu, erschuf Fake-Identitäten und versuchte gezielt, einen Betreuer der Software zu manipulieren. Verschickt wurden auch Phishing-Mails zum Abgreifen sensibler Daten.
5: War es Brandstiftung? Auf fast 5000 Quadratmetern hat heute Nacht ein Wald bei Hanau gebrannt. Die Feuerwehr bekämpfte die Flammen fast 2 Stunden lang, sagte ein Polizeisprecher. Die Kriminalpolizei ermittelt jetzt wegen möglicher Brandstiftung und sucht Zeugen.
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5: Auf spürbar kleinere Stromrechnungen müssen wir in Deutschland wohl noch Jahre warten. Bundeswirtschaftsministerin Reiche rechnet erst in den 2030er Jahren mit echten Entlastungen. Dafür baut die Regierung aktuell die Förderung für Sonnen- und Windenergie um. Das Ziel: mehr freier Markt und weniger Dauerförderung für abgeschalteten Strom. Das soll die Energiewende für uns alle bezahlbarer machen. Wir profitieren aber wohl erst mittelfristig davon. Und wir schauen noch an die Börse. Da wird der DAX zum Start in den Handel 0,8% im Plus erwartet.
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5: Das FFH-Wetter, es bleibt Sommer, kann man eigentlich nur dazu sagen. Viel Sonne heute und es wird wieder heiß, 30 bis 35 Grad. Am Nachmittag kann es im Norden mal kurz regnen oder auch mal ein kleines Gewitter geben, aber für die meisten bleibt es trocken. Und morgen wird es dann ein bisschen kühler und nicht mehr ganz so klebrig bei Temperaturen zwischen 22 und 30 Grad.
9: 9:02 mittlerweile. Schönen guten Morgen auf die Straßen. Wir schauen live in die Verkehrszentrale Deutschland. Da sitzt FFH-Staupilot Nils Grunwald und hat das Update für euch.
10: Achtung auf der A661 Oberursel-Egelsbach. In der Abfahrt Frankfurt-Friedberger Landstraße liegt ein Greifvogel auf der Fahrbahn. Bitte fahrt besonders vorsichtig. Dann auf der A5 Frankfurt-Kassel zwischen Frankfurt-Niederrad und dem Westkreuz. Frankfurt ist es jetzt voller geworden. 3 Kilometer stockend wegen einer Tagesbaustelle in der Abfahrt zur A648. Die A643 Mainz-Wiesbaden zwischen Mainz-Gonsenheim und dem Schirschener Kreuz stockt der Verkehr. Hier braucht ihr 10 Minuten mehr Zeit. Und die A671 Mainz-Wiesbaden zwischen dem Main-Spitzdreieck und Hochheim Süd. 2 Kilometer Stau an der Baustelle, nur eine Spur ist frei.
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9: Kurz vor 9, macht euch einen schönen Mittwoch.

oder Flugzeug oder Bahn, scheißegal. Eintracht Frankfurt international. Ja, das singen die Fans, wenn es ums internationale Geschäft geht. Natürlich besser als ich jetzt an dieser Stelle. Und in der Masse grölt sich's auch immer schöner. Und genau darum geht's heute Abend für die Frauen der SGE. Die starten nämlich endlich mal in die neue Saison. Spielen heute das sogenannte Halbfinale der zweiten Quali-Runde für die Champions League. Klingt kompliziert, wird aber hoffentlich ein sehr gutes Spiel gegen Nikosia. Die kommen aus Zypern. Ich bin auch mit dabei, also vielleicht sehen wir uns. Anpfiff ist um 19 Uhr im Stadion am Brentanobad. Also für alle, die frei haben, finde ich, das klingt schon richtig geil. Du gehst erst ins Freibad nebendran und dann ins Stadion am Brentanobad, guckst noch ein bisschen Frauenfußball, hoffentlich erfolgreich. Viel mehr geht nicht an so einem Mittwoch, ne? 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Und dann geben wir alles für die Champions League Quali, weil ihr wisst ja, wir Hesse sind die Beste.

0: Temperaturen steigen jetzt langsam, ist auch schon 12 nach 9. Nachher bis 35 Grad, richtig viel Sonne und wenige Chancen auf Schauer heute. Auf den Straßen ist nicht mehr ganz so viel los. Was noch los ist, weiß FFH-Staupilot Nils Grunwald.
1: Ja, auch auf der A5 Frankfurt-Kassel wird es langsam wieder etwas weniger. Zwischen der Auffahrt Frankfurt-Westhafen und dem Westkreuz Frankfurt noch 2 Kilometer stockend. Grund ist die Tagesbaustelle in der Abfahrt zur A648.
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0: mal bitte. Das hier ist der Kollege Scherer. Ja, der hat schon wieder ordentlich Puls.
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2: Du sitzt beim Doktor im Wartezimmer, wegen dem Zug im Augenlid. Das könnte ja die Schilddrüse sein, ne? So, was machst du am besten keinesfalls in den 2,5 Stunden, bis du drankommst? Klatschmagazine lesen. Verblasst und zerknittert stecken sie im Ständer. Und es ist kein Wunder, guck mal auf die Titelbilder. Da ist noch die Queen Mom drauf, wie sie ihren 90. Geburtstag feiert, mit so einem lustigen Hütchen. Und Hans-Joachim Kuhlenkampf auf der Höhe seines Schaffens. In diesen Wartezimmerzeitschriften sind manche Sensationsstorys älter als die Zeitung selbst. Und das Kreuzworträtsel hat auch immer schon einer gemacht. Ganz ehrlich, ich hab auch ein bisschen Schiss vor diesen Magazine. Die blättert beim Arzt naturgemäß ja keiner durch, der gesund ist. Also jede Promi-Fachzeitschrift hat allein auf dem Titelblatt Viren, Bakterien und DNA aus aller erdenklichen Körpersäfte. Die müsste erst einmal den Seuchenschutz desinfizieren. Und zwar mit dem großen Kanister. Man ist ja klar, warum die Ärzte dieses Altpapier im Wartezimmer stapeln. Damit wir stattdessen ihre Hochglanzprospekte lesen für Gesundheitsleistungen, die keine Kasse zahlt. Weil nach 2,5 Stunden Warterei bist du so abgestumpft und willenlos, dass du dir spontan auch noch die Nasennebenhöhle lasern lässt oder den Bauchnabel röntgen. Hör mir auf mit Zeitschriften im Wartezimmer. Ich wundere mich selbst, dass ich da so ruhig bleiben kann.
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3: Auf der 5 Frankfurt Richtung Kassel immer noch 3 Kilometer stockender Verkehr zwischen Frankfurt-Westhafen und Westkreuz Frankfurt. Schuld ist die Tagesbaustelle in der Abfahrt zur A648. Und A671 Mainz-Wiesbaden zwischen Mainz-Spitzdreieck und Hochheim-Süd nochmal 2 Kilometer Stau an der Baustelle, weil da aktuell nur eine Spur frei ist. Ansonsten aber alles gut, gute Fahrt.
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3: Und wie versprochen jetzt Martin Garrix und Ed Sheeran. Hit.

0: Guten Morgen ins FH-Fahrland, gleich 20 vor 10. Ein großer Wagen mit Chauffeur ist doch eigentlich ein Traum. Aber nicht, wenn der große Wagen mit Chauffeur ein Gefangenentransporter der hessischen Justiz ist und du als Häftling drin sitzt. Kennt man ja eigentlich nur aus dem Fernsehen, ne? So Bilder, auch so Innenaufnahmen. Aber wie läuft so ein Transport ab, wenn Häftlinge zum Beispiel in eine andere JVA verlegt werden müssen? Guten Morgen, Hessen-Reporter Daniel Granitzny ist heute Morgen für euch exklusiv mal mitgefahren vom Gefängnis in Frankfurt-Preungesheim zu dem in Weiterstadt. Und genau dort steht ihr jetzt vor dem Transporter im Innenhof.
1: Schauen wir einmal die Mauern links und rechts und vor uns und hinter uns hoch. Alles mit Stacheldraht natürlich gesichert, so wie man das auch aus den hessischen Gefängnissen natürlich kennt. Herr Heinz, wir sind angekommen, die Schutzwesten haben wir noch an. Gebraucht haben wir sie natürlich und zum Glück nicht. Die Häftlinge, die wurden bereits ausgeladen. Was ich ganz spannend finde, wir stehen jetzt einmal noch vor dem großen Bus, mit dem wir gerade gefahren sind, vor der Ladeklappe sozusagen. Sehen wir schon viele Gepäckstücke, die gerade reingebracht werden, nämlich die nächsten Gefangenen von Weiterstadt. Die gehen dann jetzt weiter mit ihrem Hab und Gut in die nächste JVA.
2: Natürlich gibt es auch persönliche Gegenstände und je nachdem, wie lange jemand in Haft ist, ist es auch mal mehr und mal weniger. Es sind natürlich die klassischen Dinge dabei, auch zur Informationsgewinnung. Gefangenen dürfen natürlich ein Radio haben und auch ein Fernsehgerät, aber auch viele andere persönliche Dinge, auch Bilder aus der Familie, alles, was auch in so eine Zelle gehört.
1: Wie ist dann jetzt das Prozedere für Gefangene, wenn sie neu in so eine JVA kommen?
2: Nee, die werden erstmal aufgenommen, es wird alles registriert, auch was sie dabei haben, auch vor den Augen nochmal gezeigt, was dort erfasst worden ist. Zum Teil bleiben die dann auch erstmal hier einen Tag oder länger und zum Teil geht es dann auch einfach weiter. Das kann auch nur eine Zwischenstation hier sein.
1: Sehr, sehr spannender Morgen für mich auf jeden Fall, einmal in so einem Gefangenentransport dabei gewesen zu sein. Sicherheitsgefühl, um das auch nochmal abschließend zu sagen, völlig entspannt, alles gut. Haben uns sehr gut aufgehoben gefühlt bei den Beamtinnen und Beamten, ne?
2: Ja, wie wir das heute Morgen auch angekündigt bekommen haben, hier sind Profis am Werk, hier wissen alle, was sie zu tun haben und wir sind mit einem guten Gefühl unterwegs gewesen.
1: Und das besonders gute Gefühl für uns beide, wenn ich das sagen darf, wir werden dann auch gleich wieder rausgelassen hier und dann geht's wieder auf die normalen Straßen.
2: Davon gehe ich mal aus, also wir lassen sie auf jeden Fall wieder raus.
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0: Radio FFH hier. Und es gibt Songs, die haben ein gutes Intro. Dann gibt's Songs mit einem sehr guten Intro. Und dann gibt's noch Bruce Hornsby. Einer meiner Lieblingsintros überhaupt. That's just the way it is. The Way It Is aus 1986. Das ist der nächste FFH Greatest Hits hier im FFH Mix. Und vorher läuft noch was Angesagtes von Katy Perry. Band-Aids gibt's für euch noch vor 10.
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2: Kritik aus Hessen am schwarz-roten Sparkurs. Schon wieder KI geht im Test zu weit. Das Wetter, blauer Himmel und heiß.
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2: Ich bin Maike Stolz, guten Tag. Die Kritik an der SPD-Bundesspitze und dem schwarz-roten Regierungskurs wird lauter. Jetzt schlagen 7 hessische SPD-Arbeitsgemeinschaften in einem offenen Brief Alarm. Sie befürchten, dass Wähler dadurch in die Arme von extremen Parteien getrieben werden. FFH-Reporterin Judith Kolb.
3: Der aktuelle Sparkurs schade den Menschen ganz direkt und beschädige die Glaubwürdigkeit der SPD. Das schreiben unter anderem die hessischen Jusos und die SPD-Frauen. Die Basis verlangt von der Bundestagsfraktion deshalb eine klare Kurskorrektur und ein Ende des Sozialabbaus. Ein ähnlicher Brandbrief kam vergangene Woche bereits aus Bielefeld. Dort fordert die Basis außerdem von den Vorsitzenden Bärbel Baas und Lars Klingbeil den Verzicht auf ihre Ministerämter, um wieder vertrauenswürdig zu werden.
2: Immer weniger junge Menschen in Deutschland bekommen BAföG. Die Zahl der geförderten Schüler und Studenten ist auf den tiefsten Stand seit 25 Jahren gefallen. Rund 570.000 Menschen haben die Hilfen zuletzt bezogen, so das Statistische Bundesamt. Wer gefördert wird, hat aber etwas mehr auf dem Konto. Studierende erhielten im Schnitt 682 Euro pro Monat. Schon wieder ist ein Test mit künstlicher Intelligenz aus dem Ruder gelaufen. Britische Sicherheitsforscher haben die KI von Anthropic dabei erwischt, wie sie heimlich eine Schwachstelle in ein öffentliches Softwareprojekt einbauen wollte. Sie erschuf Fake-Identitäten und verschickte gezielt Phishing-Mails an Menschen. Als der Schwindel aufflog, log die KI, nannte es ein Versehen und versuchte es direkt wieder. Das war ganz schön gerissen, aber am Ende doch nicht gerissen genug. In Kassel steht ab heute ein Brandschutztechniker vor Gericht. Er soll bei seiner Arbeit geklaut haben, was nicht nied- und nagelfest war. FFH-Reporter Olaf Brinkmann.
4: Sein Job als Brandschutztechniker ist es eigentlich, bei seinen Auftraggebern Feuerlöscher und Rauchmelder zu prüfen. Laut Anklage soll er sich dabei allerdings auch etliche Dinge in die Tasche gepackt haben. Tablet-Computer, Sonnenbrillen, Uhren, Fitnessarmbänder bis hin zu einer Soundanlage. Um aus den gebrauchten Sachen neue zu machen, soll er dann beispielsweise neue Tablets online bestellt haben, um sie dann als angebliche Retoure zurückzuschicken, allerdings mit den gestohlenen Geräten. Die neuen, die habe er behalten.
2: In Italien hat die Müllabfuhr einen weggeworfenen Millionen-Lottoschein gerettet. Eine Spielerin hatte ihn laut Entsorgungsfirma weggeworfen, weil sie den Hinweis nicht auszahlbar falsch verstand. Der Gewinn war aber nur zu hoch für eine direkte Auszahlung im Kiosk. Als der Irrtum auffiel, durchsuchten Mitarbeiter stundenlang ein Müllauto und fanden den Schein schließlich in einem Müllsack.
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0: Hoffentlich nicht in der Biotonne bei diesem Wetter, bei den Temperaturen. Naja, apropos Wetter, 24 Grad in Mengerskirchen am Campingplatz, bis zu 35 werden es heute noch im FFH-Land. Und die Chance auf Gewitter, die ist nicht mehr ganz so hoch wie die letzten Tage. Der FFH-Verkehrsservice gleich mit 3 Tagesbaustellen. Einmal die A5 Heidelberg-Darmstadt. Zwischen dem Kreuz Heidelberg und Dossenheim 3 Kilometer Stau, hier die Baustelle auf der linken Spur. A5 Frankfurt-Kassel, zwischen Frankfurt-Westhafen und dem Westkreuz Frankfurt 2 Kilometer stockender Verkehr. Hier ist die Tagesbaustelle in der Abfahrt zur A648. Und die letzte Baustelle A5 Darmstadt-Heidelberg, zwischen Zwingenberg und Bensheim 2 Kilometer Stau. Hallo Angelika.
5: Guten Morgen Johann, ich möchte gerne einen Blitzer melden. In der Hanauer Innenstadt, in der Steinheimer Straße, in Richtung Westbahnhof, wenn man aus der Stadt rausfährt.
0: Danke dir. Und habt ihr noch einen Blitzer? Macht es wie Angelika. Ruft mich an 069 19 72 5.
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0: Hi, wir machen uns das schön heute. Auf der Arbeit, im Garten oder im Auto, so wie Stammkunde Stefan aus Ankes Tanke. Ja, der ist auch schon wieder unterwegs. Neue Folge seiner Comedy bei uns in 10 Minuten.

0: 13 Mal bin ich heute Nacht aufgewacht. 2 T-Shirts habe ich komplett nass geschwitzt, ausgezogen, neues wieder an. Zum Glück bin ich aber auch 13 Mal wieder eingeschlafen. Unerträglich gerade im Dachgeschoss, oder? Wer versteht mich im FFH-Land? Das einzig Gute, am nächsten Morgen kann man Nutella mit einem Strohhalm aus dem Nutella-Glas trinken. Und die Hitze ist auch gerade Thema bei ihm hier, bei Stefan.
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2: Sag mal, geht's doch, du Hundebesitzer, ohne nennenswerte Gehirnaktivität? Da hat einer vom Supermarkt sein Hundchen bei so einer Hitze im Auto gelassen. Ich hau gleich mal vorsichtshalber alle Scheiben ein und geh mit der Fellnase Rettungsgassi. Wenn dieser Vollbluthorst zurück ist, kriegt er von mir noch on top Nachhilfe zum Thema Hitze. Dann kann er sich nämlich warm anziehen.
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0: Das ist sie also. Diese eine Woche im Jahr, die Lehrer immer als Beweis nehmen, dass sie gar nicht so viel Urlaub haben, wie wir Normalos. Hier ist jetzt Radio FFH. Ja, aber wir müssen schon immer arbeiten in der letzten Sommerferienwoche. Naja, dann willkommen zurück im Arbeitsalltag, liebe Lehrer. Genießt euren Kaffee noch in Ruhe, bevor dann nächste Woche jede Minute wieder ans Lehrerzimmer geklopft wird und 500 Fragen zu irgendwelchen Tests und Klassenarbeiten gestellt werden. Und dazu lässiger Gitarrensound, gleich im FFH-Mix von John Mayer.
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5: Eine Meldung habe ich für euch heute Vormittag. Die kommt von der A5 Heidelberg-Darmstadt. Tagesbaustelle hier zwischen dem Kreuz Heidelberg und Dossenheim. Heißt für euch 3 Kilometer Stau.
6: Hier ist Rainer aus Kassel. Ich möchte einen Blitzer melden. Kassel, Rothen-Siegmund, Wolfhager Straße, Stadt einwärts, kurz hinter dem Würstchenstand, dunkler VW Caddy. Achtung, Fuß vom Gas.
5: Dankeschön, Rainer. Habt ihr noch einen Blitzer vorm Würstchenstand oder hinterm Würstchenstand? Ganz egal. 069 19 72 5.
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dreifaches Miau für unsere Heldin des Tages. Hier ist Radio FFH. Eine Katze, habt ihr es mitbekommen heute früh schon in Guten Morgen Hessen, hat die ausgebüxte Königspython in Brachtal-Hellstein im Main-Kinzig-Kreis gefunden. Wahrscheinlich eher zufällig, ne? Aber ganz egal. Vor 2 Wochen, Riesenaufregung ja, wurde die Schlangenhaut von dieser Königspython gefunden. Seitdem wurde sie gesucht. Wo ist diese Schlange? Und jetzt ist sie da. Eine Katze als Schlangenfinderin. Nicht schlecht. Fotos gibt's übrigens auch auf ffh.de und bei uns in der App. Und ich wette, eure Haustiere, die können auch was Besonderes. Vielleicht jetzt nicht eine Schlange aufspüren wie die Katze da, aber die haben auch ein Talent, eure Haustiere. Weiß nicht, kann euer Hund Socken aus dem Schrank holen morgens? Wenn ihr sagt, hol die Socke, holt der Hund die Socke. Oder können eure Goldfische, weiß nicht, eine Rolle rückwärts? Sieht bestimmt super aus. Kann euer Papagei die Eintracht-Hymne singen? Welche Talente haben eure Haustiere? Ich bin sehr gespannt, was ihr mir erzählen werdet gleich hier. 069 19 72 5. Ruft mich gerne an.

0: tanzen, singen, springen, dabei auch noch gut aussehen. So ein Konzert, ne, ist für die Künstler immer echt harte Arbeit. Und jetzt stellt euch vor, ihr spielt 30 davon hintereinander. Das macht Harry Styles bald im Madison Square Garden in New York. 30 Konzerte. Aber hey, der hat Energie. Ich finde, das sieht man dem auch an. Und hört man dem auch an. Was angesagt ist, American Girls gleich hier im FFH-Mix. Und der nächste FFH Greatest Hit, der wartet auf euch schon vor 11, wenn ihr bei uns bleibt. Von Anastasia.
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14: Vermisste Python in Brachtal wieder aufgetaucht. Dank an Feuerwehr nach Brand in Lauterbach. Das Wetter hochsommerlich bis 35 Grad.
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14: Ich bin Jan-Philipp Repp. Guten Tag. Das Versteckspiel ist vorbei. Die im osthessischen Brachtal ausgebüxte Königspython ist wieder zu Hause. Eine Nachbarin hatte in der Nacht den Notruf gewählt. Die Feuerwehr hat die Schlange dann eingefangen. Polizeisprecher Thomas Leipold sagte unserem Reporter.
15: Also die eigentliche Spürnase bzw. Entdeckerin war eine Katze. Die hatte wohl beim Streunen die Schlange entdeckt und sie dann im Freien offenbar dann auch aufmerksam beobachtet. Und auf diese Situation ist wohl die Anwohnerin aufmerksam geworden und darauf hin ist die Feuerwehr ausgerückt. Wir waren auch mit einer Streife vor Ort und es war dann relativ schnell klar, ja, das ist diese verschwundene Königspython und ist dann an ihre Besitzerin zurückgebracht worden.
14: Ein Foto von Katze und Schlange seht ihr auch auf ffh.de und in unserer App. Es ist einer der umstrittensten Punkte der geplanten Rentenreform, das Aus der Rente mit 63. Vor allem aus den ostdeutschen Bundesländern kommt Kritik an den Plänen der Bundesregierung. Unionsfraktionschef Frey hat die Pläne jetzt im zweiten aber verteidigt.
16: Die Kosten der abschlagsfreien Rente mit 63, die kostet etwa 10 Milliarden Euro jedes Jahr und für jeden Rentnerjahrgang. Uns geht es ja darum, insbesondere dafür zu sorgen, dass in der Zukunft das Gesamtsicherungsniveau höher ist. Dafür hat man die Kapitalrente, dafür braucht man Geld.
14: Heute vor einer Woche ist es passiert, der verheerende Brand in der Lauterbacher Altstadt. Allein etwa 250 Feuerwehrleute waren bis Freitagmittag im Schichtbetrieb bei teils extremem Rauch und großer Hitze im Einsatz. Bis es hieß, Feuer gelöscht. Und das alles ehrenamtlich, FFH-Reporter Olaf Brinkmann.
17: Ja, und Stadtbrandinspektor Jürgen Eifert bedankt sich deshalb auch bei den Arbeitgebern der Feuerwehrleute, die das ja mittragen müssen. Wenn der Alarm geht, bleibt da alles stehen und liegen. Und letzte Woche dann halt gleich fast 2 Tage. Man muss sich vorstellen, im vergangenen Jahr zum Beispiel hatte die Feuerwehr allein in Lauterbach 220 Einsätze. Deshalb wird auch immer Verstärkung gesucht, um das zu stemmen. Wer jetzt sagt, ich will das auch machen, ich will zur Feuerwehr, den Kontakt gibt's bei ffh.de und in der App.
14: FIFA-Boss Gianni Infantino steht weiter heftig in der Kritik. Heute will er Medienberichten zufolge eine Krisensitzung des Weltverbands in Marokko abhalten. Infantino hatte für Empörung gesorgt mit Plänen zum Verkauf von WM-Rechten an Investoren. Möglicherweise bedeutet die aktuelle Krise das Ende seiner FIFA-Präsidentschaft.
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0: Heiß, aber nicht mehr ganz so schlimm wie noch die letzten Tage. Im Bergland, boah, kühle 27 Grad heute. Im Norden 30 und im Süden maximal 35 Grad. Viel Sonne und nur noch ein ganz kleines Gewitterrisiko. Achtung auf der A45, Dortmund Richtung Gießen, zwischen Herborn Süd und Ehringshausen. Hier liegt ein Metallteil auf der linken Spur. Das ist der FFH-Verkehrsservice. Für die A3 Frankfurt-Würzburg, zwischen Stockstadt und Aschaffenburg-Ost, Baustelle, 3 Kilometer stockender Verkehr. 3 Kilometer Stau wegen einer Tagesbaustelle auf der A5 Heidelberg-Darmstadt zwischen dem Kreuz Heidelberg und Dossenheim. Die Tagesbaustelle ist übrigens auf der linken Spur. Manchmal ist es ja gut, sowas zu wissen. Und die A5 Kassel-Frankfurt zwischen Grünberg und dem Reiskirchner Dreieck. 2 Kilometer Stau. Hier gab es einen Unfall gleich mit mehreren Fahrzeugen. Bitte nicht zu schnell unterwegs sein. Auf der A3 wird geblitzt. Frankfurt-Köln, kurz vorm Wiesbadener Kreuz, da wo ihr 80 fahren dürft. Nils, danke schön fürs Melden über die FFH-App.
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0: diese Frau hier bei uns auftaucht, bei Hitradio FFH, dann gibt's ein Problem. Also, dann wird ein Problem gelöst.
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0: So ist richtig. Dahinter steckst du, Anne Köppen aus dem FFH-Team. Hallo.
2: Hallo Johann.
0: Anne, bei dir können sich ab sofort alle melden, die irgendwie Hilfe brauchen.
2: Das kann theoretisch alles sein. Also irgendwas Kleines, zum Beispiel ihr habt irgendwas verloren, braucht Hilfe bei der Suche, kommt da einfach nicht mehr weiter. Oder auch die bisschen größeren Sachen. Vielleicht braucht eure Gemeinde, eure Feuerwehr, euer Verein Unterstützung bei irgendwas. Da fehlt es auf dem Spielplatz an neuen Geräten. Irgendwas, was wir mit der schönen großen FFH-Community vielleicht lösen können.
0: Ich wollte gerade sagen, ich will dir nicht zu nahe treten. Du bist jetzt aber nicht 2,50 Meter groß und kannst über Nacht einen Spielplatz alleine irgendwie herrichten.
2: Ja.
0: Wie hilfst du denn genau?
2: Naja, also ich sag mal so, ich verspreche, ich klemme mich dahinter. Also wir haben vielleicht da nochmal ein paar Kontakte, die hilfreich sind. Ich telefoniere rum und vor allem bin ich angewiesen auf euren Support da draußen. Das heißt, mit der Community zusammen glaube ich, dass wir am Ende solche Dinge dann ganz oft zu einer positiven Lösung bringen.
0: Und wenn ihr jetzt sagt, oh, genau so ein Problem habe ich und genau dabei brauche ich die Hilfe von Anne Köppen aus dem FFH-Team, dann ruft jetzt gerne an. Du gehst auch ans Telefon sofort.
2: Genau.
0: Ne? 069 19 72 5. Danke, Anne.
2: Freue mich auf euch.
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0: Das hier, das ist eine Klarstellung des Moderators Johann Kurzenberg.
1: Oh, das bin ich. Ich lese vor.
0: Ich möchte richtigstellen, dass Michael Schulte doch nicht mit Sandalen wandern war. Das hatte ich noch am Montag in meiner eigenen Radiosendung bei Hitradio FFH behauptet. In den Sandalen hat er nur einen kleinen Ausflug gemacht mit seiner Familie. Wandern war er mit richtigen Wanderschuhen. Zu sehen auch auf seiner Instagram-Seite. So, Klarstellung vorbei. Und als Wiedergutmachung spiele ich uns gleich den aktuellen angesagten Hit von Michael Schulte.
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0: A3 Frankfurt-Würzburg, Baustelle hier zwischen Stockstadt und Aschaffenburg-Ost, 3 Kilometer stockender Verkehr. Dann die A5 Heidelberg-Darmstadt, zwischen dem Kreuz Heidelberg und Dossenheim, 3 Kilometer Stau. Hier gibt's eine Tagesbaustelle auf der linken Spur. Und das hier von der A5 war leider abzusehen. Kassel-Frankfurt, da gab's ja den Unfall zwischen Grünberg und dem Reiskirchner Dreieck. Jetzt laufen Bergungsarbeiten, deswegen die Strecke zwischen Grünberg und dem Reiskirchner Dreieck voll gesperrt. Aktuell hier 5 Kilometer Stau. Mein Tipp für euch, fahrt am besten ab Homberg oben über die U20. Und hallo Karl.
12: Ja, hallo. Ich wollte ein Blitzer melden. Richtung Wetzlar, vor dem Tunnel Wetzlar. Aus Leun kommend. Direkt vom Tunnel wird geblitzt.
0: Dankeschön. Habt ihr noch einen Blitzer? 069 19 72 5.
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Und den nächsten Punkt gibt's schon fürs Enrique Iglesias hören. Es könnte schlimmer sein am Mittwochvormittag, oder? FFH hier. 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
7: Schaulustige behindern Helfer nach Unfall in Kassel. Drohne mit Sprengstoff am Flughafen Leipzig gefunden. Das Wetter sonnig und heiß, bis 35 Grad.
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7: Ich bin Jan-Philipp Repp. Guten Tag. Das sorgt nicht nur bei der Polizei für Kopfschütteln. In Kassel hat es gestern Abend einen schweren Unfall gegeben mit 3 Verletzten. Danach haben mehr als 150 Schaulustige die Arbeit von Polizei und Rettungskräften behindert. FFH-Reporter Olaf Brinkmann.
8: Zu dem Unfall kommt es auf der holländischen Straße. 2 Autos stoßen zusammen, 2 Männer und eine Frau werden zum Teil schwerst verletzt. Als die Polizei vor Ort eintrifft, steht da diese riesige Menge an Menschen. Sie behindern die Bergungsarbeiten, die Unfallaufnahme, die Suche nach Zeugen. Weitere Streifen müssen anrücken. Eine Polizeisprecherin erzählt mir, dass es bei einem tödlichen Unfall mit einer Straßenbahn vor einigen Monaten ganz in der Nähe genauso war. Ihr Appell, wer nicht erste Hilfe leisten kann oder Zeuge ist, der soll bitte einfach weitergehen.
7: Es ist eine der umstrittensten Punkte der geplanten Rentenreform. Das Aus der Rente mit 63. Unionsfraktionschef Thorsten Frei weist die Kritik an der geplanten Abschaffung aber zurück. Die Regelung koste pro Jahr rund 10 Milliarden Euro. Deshalb gäbe es bei dem Reformvorhaben auch keinen Spielraum. Das hätte echt gefährlich werden können. Am Flughafen Leipzig ist in der Nacht eine Drohne gesichtet worden mit Sprengstoff und Zünder. Die Drohne wurde in der Nähe eines ukrainischen Transportflugzeugs sichergestellt, sagte ein NATO-Sprecher. Über die Herkunft der Drohne ist noch nichts bekannt. Schon wieder ist ein Test mit künstlicher Intelligenz aus dem Ruder gelaufen. Britische Sicherheitsforscher haben die KI von Anthropic dabei erwischt, wie sie heimlich eine Schwachstelle in ein öffentliches Softwareprojekt einbauen wollte. Sie erschuf Fake-Identitäten und verschickte gezielt Phishing-Mails. Als der Schwindel aufflog, log die KI, nannte es ein Versehen, versuchte es dann aber direkt wieder. Nach 4 Wochen Vorbereitung steigt heute Abend für die Fußballfrauen von Eintracht Frankfurt das erste Pflichtspiel der neuen Saison. In der Champions League geht's im heimischen Stadion ab 19 Uhr gegen Nikosia aus Zypern. FFH-Reporter Michael Maxen.
9: Die Eintracht-Frauen sind dabei klar in der Favoritenrolle und die Vorfreude, die ist riesig. Abwehrspielerin Sarah Dorsun sagt, wir sind im Team heiß darauf, dass es endlich losgeht. Tickets für Fans gibt's noch an der Abendkasse. Als Kapitänin wird weiterhin Laura Freigang das Team aufs Feld führen. Um sie gab es ja zuletzt großen Wirbel. Weil sie 3 Dopingtests verpasst hatte, droht ihr eine Sperre.
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10: 29 Grad aktuell im Kurpark in Bad König. Bis zu 35 werden es heute noch im FFH-Land. Und die Chance auf Gewitter, die ist nicht mehr ganz so hoch wie noch die letzten Tage. Der FFH-Verkehrsservice für die A3 Frankfurt-Würzburg. Zwischen Stockstadt und Aschaffenburg-Ost 5 Kilometer stockender Verkehr. Hier wird gebaut. Noch eine Tagesbaustelle, diesmal auf der linken Spur auf der A5 Heidelberg-Darmstadt. Zwischen dem Kreuz Heidelberg und Dossenheim, da steht ihr 3 Kilometer im Stau. Und leider immer noch keine guten Nachrichten, ganz im Gegenteil, von der A5 Kassel-Frankfurt. Ich habe euch da ein Update versprochen. Weiter voll gesperrt zwischen Grünberg und dem Reiskirchener Dreieck. Da gab es hier einen Unfall, gleich mit mehreren Fahrzeugen. Das dauert also auch später noch mit den Bergungsarbeiten. Aktuell 7 Kilometer Stau. Mein Tipp weiterhin, ihr könnt ab Homberg oben über die U20 50 fahren. Das waren die größten Staus heute Mittag. Alle Infos auch immer für eure Strecke findet ihr bei uns in der FFH-App. Da stehen übrigens auch alle Blitzer, wie dieser hier in Dreieich, Heiner Chaussee, da beim Dönerladen. Christian, dankeschön fürs Melden über die kostenlose FFH-App.
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4: Johann mit einem N.
10: Schönen Mittwoch euch.

das war eine geile Zeit. Das ist falsch. Richtig wäre, das wird eine geile Zeit. Hit Radio FFH hier. Wir schicken euch in den Hotspot Seepark nach Niederweimar. Das ist zwischen Gießen und Marburg. Und wenn ihr jetzt sagt, ah, schön, Strand, da packe ich gleich mal mein Sudoku ein. Nein, bloß nicht. Lasst euer Sudoku-Heft zu Hause. Ihr habt dafür gar keine Zeit, wenn ihr da seid. 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Grover!

0: Sie sind blau-silber, fahren manchmal direkt vor uns im FFH-Land. Aber wie es da drin aussieht, das wissen nur die wenigsten. Gefängnistransporter. Guten Morgen, Hessen-Reporter Daniel Granitzny, der durfte exklusiv mitfahren. Boah, voll spannend. Und ist auch wieder rausgekommen, das muss ich an dieser Stelle auch sagen. Wie es sich anfühlt, da in so einer Zelle zu sitzen, sagt er uns in einer Viertelstunde.
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0: Achtung auf der A3 Frankfurt Richtung Köln. Zwischen dem Mönchhof-Dreieck und Raunheim, hier liegt ein Reifen auf der linken Spur. Dann nochmal die 3, Frankfurt-Würzburg, jetzt kommen die Staus für euch. Zwischen Stockstadt und Goldbach, 6 Kilometer stockender Verkehr vor der Baustelle. A5, Kassel-Frankfurt, zwischen Homberg-Oben und dem Reiskirchner Dreieck, keine Vollsperrung mehr, die wurde aufgehoben. Es sind aber noch 9 Kilometer Stau nach dem Unfall mit mehreren Fahrzeugen. Eine Spur ist frei, es laufen hier weiter die Bergungsarbeiten. Und A7, Hannover-Kassel, zwischen Hannmünn-Lutherberg und Kassel-Ost, Tagesbaustelle auf der rechten Spur. Dadurch staut es sich hier auf 5 Kilometer Länge. Das waren die größten Staus, alle Infos auch immer für eure Strecke findet ihr bei uns in der FFH-App.
5: Ich bin die Marion aus Korbach.
0: Hallo Marion, erzähl, wo wird geblitzt?
5: Also in der Briloner Landstraße, ich sitze gerade davor, Höhe ATU, das ist beim Ortsausgang von Korbach.
0: Und wie, du sitzt davor? Bist du die Blitzeraufbauerin oder was?
5: Nein. Ich sitze bei ATU, muss auf ein Auto warten und sehe, wie hier schon 15 Autos rausgewunken sind. Denke, es muss jetzt mal ein Schluss sein.
0: Zum Glück hast du angerufen. Dankeschön, Marion. 069 19 72 5. Wenn ihr einen Blitzer habt, ruft mich auch an.
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0: mitfahren? Will keiner von uns, aber trotzdem wollen wir schon gerne mal wissen, wie es da drin aussieht. Hit Radio FFH. Guten Morgen, Hessen-Reporter Daniel Granitzny. Der durfte exklusiv in so einem Gefangenentransporter mal mitfahren. Diese blau-silbernen Justiztransporter, die haben wir alle schon mal gesehen, oder? Aber wie sieht's da drin aus? Das hat Daniel heute Morgen uns erzählt.
1: Ich komme hier rein und es ist ganz eng, ganz enger, schmaler, schlauchiger Gang. Und es sind tatsächlich alles so einzelne Zellen, die auch alle die Tür hier zu haben. Ne? Da ist ein Sitzplatz drin. Es hat ein bisschen den Charme von so einer Zugtoilette. Ich setze mich jetzt mal rein, wenn ich darf. Okay, und jetzt gut, Füße kann ich ausstrecken. Und jetzt ist hier außer Licht, Klimaanlage und ein Lautsprecher in der Ecke eigentlich nicht viel drin.
0: Ja, aber immerhin eine Klimaanlage, ne? Besser als meine Dachgeschosswohnung. Mit dabei war übrigens auch der hessische Justizminister Christian Heinz.
2: Die Gefangenentransporte finden jeden Tag statt. Wir haben insgesamt 10.000 bis 12.000 Gefangene, die im Jahr durch Hessen transportiert werden. Und es geht immer gut. Es sind Profis am Werk. Es ist eine logistische Meisterleistung. Aber wir haben Sicherheitsprofis bei uns beschäftigt in den JVA, die wissen genau, was zu tun ist.
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7: Vermisste Python in Brachtal wieder aufgetaucht. Mann nach Polizeischüssen in Guxhagen gestorben. Das Wetter hochsommerlich bis 35 Grad.
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7: Ich bin Jan-Philipp Repp. Guten Tag. Sie war am Ende die große, beste Spürnase. Eine Katze hat die ausgebüxte Königspython im osthessischen Brachtal entdeckt. Anwohner haben daraufhin Polizei und Feuerwehr alarmiert. Die Schlange ist jetzt wieder zurück bei ihrer Besitzerin im Terrarium. Auch Anwohner Jörg Riemenschneider war dabei und hat unserem Reporter erzählt, wie sie die Königspython eingefangen haben.
8: Meine Frau hat sie dann gleich fixiert. Sie hatte dann Handschuhe und hat sie mit den bloßen Händen, sag ich mal, festgehalten. Ich habe dann die Nachbarin rausgeklingelt und ja, in ihrem Kopf hat sie ganz schnell hingegriffen, hochgenommen und dann hat sie mit nach Hause genommen. Der Stein, der mir vom Herzen gefallen ist, den hat man unten in Frankfurt gehört.
7: Immer mehr junge Menschen in Deutschland bekommen BAföG. Die Zahl der geförderten Schüler und Studenten ist auf den tiefsten Stand seit 25 Jahren gefallen. Rund 570.000 Menschen haben die Hilfen zuletzt bezogen, so das Statistische Bundesamt. Wer gefördert wird, hat aber etwas mehr auf dem Konto. Studierende erhielten im Schnitt 682 Euro pro Monat. Ein Polizeieinsatz in Guxhagen im Schwalm-Eder-Kreis hat jetzt ein tödliches Ende gefunden. Ein 66-Jähriger ist nach Schüssen aus einer Polizeiwaffe im Krankenhaus gestorben. Laut Staatsanwaltschaft wollten die Beamten klären, ob der Mann kurz zuvor betrunken Auto gefahren war. Plötzlich bedrohte der Mann sie mutmaßlich mit einer Schreckschusswaffe. Daraufhin schossen die Beamten auf den Mann. Das war ganz schön gerissen, aber am Ende doch nicht gerissen genug. In Kassel steht ab heute ein Brandschutztechniker vor Gericht. Er soll bei seiner Arbeit geklaut haben, alles, was nicht nied- und nagelfest war. FFH-Reporter Olaf Brinkmann.
9: Sein Job als Brandschutztechniker ist es eigentlich, bei seinen Auftraggebern Feuerlöscher und Rauchmelder zu prüfen. Laut Anklage soll er sich dabei allerdings auch etliche Dinge in die Tasche gepackt haben. Tablet-Computer, Sonnenbrillen, Uhren, Fitnessarmbänder bis hin zu einer Soundanlage. Um aus den gebrauchten Sachen neue zu machen, soll er dann beispielsweise neue Tablets online bestellt haben, um sie dann als angebliche Retoure zurückzuschicken, allerdings mit den gestohlenen Geräten. Die neuen, die habe er behalten.
7: FIFA-Boss Gianni Infantino steht weiter heftig in der Kritik. Heute will er Medienberichten zufolge eine Krisensitzung des Weltverbands in Marokko abhalten. Infantino hatte für große Empörung gesorgt mit Plänen zum Verkauf von WM-Rechten an Investoren. Möglicherweise bedeutet die aktuelle Krise auch das Ende seiner FIFA-Präsidentschaft.
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10: Heiß, aber nicht mehr ganz so schlimm wie noch die letzten Tage. Im Bergland so um die 27 Grad heute, im Norden 30 und im Süden bis 35 Grad. Viel Sonne und ein ganz geringes Gewitterrisiko. Der FFH-Verkehrsservice für die A5 Kassel-Frankfurt. Zwischen Homberg-Ohm und dem Reiskirchner Dreieck immer noch die Bergungsarbeiten. Hier nach dem Unfall mit mehreren Autos. Eine Spur ist frei, plant hier mal 25 Minuten mehr Zeit ein. A7 Würzburg-Fulda. Zwischen dem Rasthof Rhön und Bad Brückenau-Volkers Baustelle 6 Kilometer Stau. Und eine Tagesbaustelle nochmal auf der A7, diesmal Hannover-Kassel. Zwischen Hanmünn-Lutherberg und Kassel-Ost. Hier sind es 5 Kilometer stockender Verkehr. Die größten Staus waren das. Alle Infos auch immer für eure Strecke findet ihr bei uns in der FFH-App. Da stehen übrigens auch alle Blitzer zum Nachlesen drin, wie dieser hier, A7 Kassel-Frankfurt. Kurz vor der Abfahrt Bad Hersfeld-West in der Baustelle, da dürft ihr 100 fahren, hat uns Markus gemeldet über WhatsApp. Danke dir.
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10: Eine Katze findet die ausgebüxte Königspython in Brachtal-Hellstein. Ihr habt es gerade auch gehört bei uns in den Nachrichten. Das ist ja die Nachricht des Tages. Meine Frage deswegen an euch. Welches Talent hat denn euer Haustier? Also das muss ja nichts mit Schlangen zu tun haben. Der Hund von Chiara aus Montabaur, der kann auf Kommando. Ja, was? Sagt sie euch in 10 Minuten.

0: Welches Talent hat euer Haustier? Hier ist Hitradio FFH. Darüber sprechen wir heute, weil eine Katze, ihr habt es bestimmt auch schon mitbekommen, in Brachtal-Hellstein im Main-Kinzig-Kreis hat das Talent, gesuchte Schlangen zu finden. Wusste ich gar nicht, dass Katzen das können, aber sie hat ja heute Nacht die ausgebüxte Königspython gestellt. Die Bilder gibt's auf ffh.de und in der App. Welches Talent hat dein Haustier, Chiara aus Montabaur?
1: Mein Hund, der Rocky, der ist 15 Jahre alt geworden bis vor 3 Monaten und seine Kunst war tatsächlich das Niesen. Also der konnte auf Kommando einfach niesen. Wenn ich den angeschaut habe und so getan habe, als ob ich niesen würde, auch wenn ich kein Leckerli in der Hand habe, der hat geniest.
0: Wie klang das denn? Wie kam dieses Talent denn bitte zustande? Bist du irgendwie Pollenallergikerin oder so?
1: Nein, also ich habe eigentlich versucht, ihm nur coole Tricks beizubringen, aber ich fand Rolle und alles war irgendwie einfach zu langweilig. Ja, ich dachte dann irgendwann hier, irgendwas Besonderes und dann habe ich genießt und er hat es nachgemacht und dann ja, kam das irgendwie so, dass sich das eingebracht hat.
0: Können wir froh sein, dass du genießt hast und nicht gepupst hast.
1: Oh, das wäre auch lustig gewesen, ja.

0: nächste freie Mitarbeiter ist in 7 Stunden und 43 Minuten für Sie da.
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6: Hier kommt das versprochene Update von der A5 Kassel-Frankfurt. Nach dem Unfall da zwischen Homberg oben und dem Reiskirchner Dreieck immer noch Stau. Ihr braucht hier 25 Minuten mehr Zeit. Eine Spur ist frei für euch. A7 Würzburg-Fulda, Baustelle zwischen dem Rasthof Rhön und Bad Brückenau-Volkers, 6 Kilometer Stau. Und A44 Dortmund-Kassel, auch hier eine Tagesbaustelle zwischen Marsberg und Diemelstadt, 4 Kilometer Stau für euch, eine Spur ist frei. Das waren die größten Staus, alle Infos auch für eure Strecke findet ihr bei uns in der FFH-App. Und bitte nicht zu schnell fahren in Rüsselsheim, Waldweg da beim Parkplatz. Julia, danke schön fürs Melden an die 069 19 72 5. Ich bin Johann Kurzenberg.
7: Johann mit einem N.
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0: Na, schon Pläne für heute Nachmittag oder für heute Abend? Hier ist Hitradio FFH. Wir hätten da was für euch. Da die Kleider.
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2: Auf geht's in ein neues Abenteuer mit der freundlichen Spinne von nebenan. Spider-Man, Brand New Day. Der Film läuft heute im Open-Air-Kino im Freizeit- und Familienbad Langen.
3: Hi, mein Name ist Peter Parker. Ich muss dir etwas sagen, das sich total verrückt anhört. Aber es ist die Wahrheit.
4: Du bist der Spider-Man.
5: Du darfst niemandem was verraten. Das bleibt unser Geheimnis.
4: Okay.
2: Okay, ist klar. Spidey und noch etliche andere coole Filme mehr. Unter freiem Himmel in Langen im Freibad. Das ganze Open-Air-Kinoprogramm und Tickets für 15 Euro findet ihr bei uns, verlinkt auf ffh.de und in der App. Und da findet ihr auch alle anderen tollen Open-Air-Kinos.

0: MFFA. Gleich mit aktueller Musik von Holly Humberstone. MFFA Mix To Love Somebody hört ihr gleich bei uns. Und ein 80er, den wir ganz, ganz lange nicht mehr gehört haben. Das ist Mental as Anything. Live It Up aus dem Jahr 1987, dieser FFR Greatest Hit. Und den hört ihr bei uns noch vor zwei.
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5: Schaulustige behindern Helfer nach Unfall in Kassel. Drohne mit Sprengstoff am Flughafen Leipzig gefunden. Das Wetter sonnig und heiß.
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5: Ich bin Jan-Philipp Repp. Guten Tag. Das sorgt nicht nur bei der Polizei für Kopfschütteln. In Kassel hat es gestern Abend einen schweren Unfall gegeben mit 3 Verletzten. Danach haben mehr als 150 Schaulustige die Arbeit von Polizei und Rettungskräften behindert. FFH-Reporter Olaf Brinkmann.
6: Zu dem Unfall kommt es auf der holländischen Straße. 2 Autos stoßen zusammen, 2 Männer und eine Frau werden zum Teil schwerst verletzt. Als die Polizei vor Ort eintrifft, steht da diese riesige Menge an Menschen. Sie behindern die Bergungsarbeiten, die Unfallaufnahme, die Suche nach Zeugen. Weitere Streifen müssen anrücken. Eine Polizeisprecherin erzählt mir, dass es bei einem tödlichen Unfall mit einer Straßenbahn vor einigen Monaten ganz in der Nähe genauso war. Ihr Appell, wer nicht erste Hilfe leisten kann oder Zeuge ist, der soll bitte einfach weitergehen.
5: Schon wieder ist ein Test mit künstlicher Intelligenz aus dem Ruder gelaufen. Britische Sicherheitsforscher haben die KI von Anthropic dabei erwischt, wie sie versucht hat, eine Schwachstelle in öffentlich zugängliche Software einzuschleusen. Besonders brisant, sie wollte dafür auch einen zuständigen Menschen manipulieren. FFH-Reporterin Katrin Müller.
7: KI-Modelle sollen selbstständig Aufgaben lösen. Problematisch wird's aber, wenn sie selbst zum Hacker werden. Um das zu testen, hatten britische Forscher den Modellen von Anthropic und des ChatGPT-Entwicklers OpenAI Zugang zum Internet gewährt. Statt sich aber nur Softwarewerkzeuge zu holen, um eine Aufgabe zu erfüllen, legte sich die Anthropic-KI einen Account zu, erschuf Fake-Identitäten und versuchte gezielt, einen Betreuer der Software zu manipulieren. Verschickt wurden auch Phishing-Mails zum Abgreifen sensibler Daten.
5: Das hätte echt gefährlich werden können. Am Flughafen Leipzig ist in der Nacht eine Drohne gesichtet worden mit Sprengstoff und Zünder. Die Drohne wurde in der Nähe eines ukrainischen Transportflugzeugs sichergestellt, sagte ein NATO-Sprecher. Über die Herkunft der Drohne ist noch nichts bekannt.
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5: Seit Mitte Mai gibt es vom Staat eine Förderung für den Kauf von E-Autos. Und die ist sehr begehrt. Bislang haben gut 103.000 Menschen den Zuschuss beantragt. Dabei geht es in mehr als 90% der Fälle um reine Elektroautos. Käufer können damit bis zu 6.000 Euro Förderung bekommen. Und noch der Blick zur Frankfurter Börse. Da liegt der DAX aktuell knapp 0,2% im Plus bei 26.172 Punkten.
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0: Das ist ein heißer, trockener Mittwoch mit aktuellen Temperaturen bei euch in Dillenburg zum Beispiel bei 29 Grad und bewölkt oder in Rüsselsheim 32 und genauso wolkig. Heute Nacht bleibt es größtenteils klar am Himmel und die Temperaturen, die gehen runter auf 19 bis 14 Grad. Morgen der Donnerstag, der sieht ähnlich aus wie heute, wird aber nicht mehr ganz so warm. Da bekommen wir im Norden des FFH-Landes 25 bis 28 Grad in der Spitze und im Süden 28 bis 30. Der FFH-Verkehrsservice. Achtung erstmal auf der A66 Wiesbaden Richtung Frankfurt. Zwischen Frankfurt-Ludwig-Landmann-Straße und Miquel-Allee, da liegt ein Tier auf der mittleren Spur. Fahrt ihr deshalb bitte besonders vorsichtig. Die A5 Kassel in Richtung Frankfurt. Zwischen Homberg-Ohm und dem Reiskirchener Dreieck 4 Kilometer stockend an mittlerweile geräumter Unfallstelle. Die A7 Würzburg Richtung Fulda. Zwischen Rasthof-Rhön und Bad Brücken-Nauvolkers 7 Kilometer Stau an der Baustelle. Die A44 Dortmund Richtung Kassel. Zwischen Lichtenau und Diemelstadt staut's und stockt's auf 7 Kilometern. Da gibt's die Tagesbaustelle und nur eine Spur ist frei. Das waren jetzt die größten Staus. Alle Infos, auch für eure Strecke, gibt's zum Nachlesen in unserer FFH-App. Und in Nordhessen wurde noch ein Blitzer gesehen von Martin. Hat er uns gemeldet über die 069 19 72 5 in Kassel auf der Iringshäuser Straße in Höhe des Hüpfburgen Spaßparks. Ach, wie schön. Hier sind 50 km/h erlaubt. Danke dir fürs Melden. Euch allen eine gute Fahrt.
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0: Auf dem Weg nach Hause, in der Sonne, auf der Terrasse oder noch auf der Arbeit, egal wo ihr uns gerade hört. Schön, dass ihr eingeschaltet habt. Ich wünsche euch einen fantastischen Mittwoch. Mein Name ist Marvin Ulrich. Hi! 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

Eine wichtige Verkehrsmeldung kommt gerade rein in FFH Verkehrsservice. Achtung bitte, auf der A661 Egelsbach-Oberursel zwischen Frankfurt-Ost und Frankfurt-Friedberger Landstraße, da sind Fahrradfahrer auf der Fahrbahn. Bitte fahrt ihr deshalb besonders vorsichtig. 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Wir feiern diese Woche die Azubis im FFH-Land, weil am Montag hat ja das neue Ausbildungsjahr begonnen. Alles Gute erstmal für euch, liebe Azubis und Azubinen. Aber in vielen Firmen gibt es einfach nicht genug Nachwuchs, ne? Nicht genug Interessenten, die eine Ausbildung machen wollen. Und deswegen lassen sich die Firmen ja wirklich alles Mögliche einfallen, damit junge Menschen Bock auf einen Job kriegen. Wir sind zum Beispiel auf das Bauunternehmen Albert Weil in Limburg gestoßen. Da haben die Azubis zur WM einen eigenen Song produziert, um anderen Lust zu machen, da in die Lehre zu gehen. Wir sind

0: Da merkst du gleich, die haben Spaß bei der Ausbildung. Und hat das jetzt so auf eine Idee gebracht. Vielleicht brauchen wir jetzt noch einfach noch andere Berufswerbesongs, ne? Damit junge Menschen wieder Bock bekommen, eine Ausbildung zu machen. Deswegen haben wir hier in Echt Everin auch so ein paar exklusive Azubi-Songs produziert. Den ersten spiele ich euch gleich in einer halben Stunde und ich kann schon mal verraten, da machen wir Werbung für den Job des Bodenlegers. Bleibt dran, es lohnt sich.
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0: aktuelle Musik für euch, für euren Mittwochnachmittag gleich bei uns im FFH-Mix. Von Alle Farben. Richtig gute Laune macht das Ding. Baby Goodbye hört ihr gleich hier.
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5: Geht los mit der A3 Frankfurt-Würzburg zwischen Stockstadt und Aschaffenburg-Ost. 6 Kilometer Stau an der Baustelle. Die A7 Würzburg in Richtung Fulda zwischen Bad Kissingen, Obertulba und Bad Brückenau-Volkers. 7 Kilometer Stau. Auch hier ist der Grund die Baustelle. Die A44 Dortmund Richtung Kassel zwischen Lichtenau und Diemelstadt. 6 Kilometer Stau und stockend wegen einer Tagesbaustelle. Da ist nur eine Spur frei. Das waren jetzt erstmal die größten Staus. Alle Infos auch für eure Strecke findet ihr in unserer FFH-App. Und nicht zu schnell fahren, ihr werdet in Mittelhessen gerade geblitzt auf der B62 bei Landhall Brungershausen in Höhe der Bushaltestelle. Da dürft ihr 80 fahren. Das hat uns die Frauke gemeldet über die FFH-App. Frauke, vielen Dank dir. Euch allen eine gute Fahrt durch den Mittwoch.
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Oliver Pocher hat Versicherungskaufmann gelernt. Rapper Crow, Mediengestalter Verona Poth hat vor ihrer Karriere eine Ausbildung zur Schneiderin gemacht. Wir feiern hier bei Hitradio FFH diese Woche unsere Azubis. Seit Montag läuft ja das neue Ausbildungsjahr. Leider wird's für viele Unternehmen ja immer schwieriger, überhaupt Azubis zu finden. Ihr kennt's vielleicht. Wir haben vorhin schon gehört, ein Bauunternehmen aus Limburg hat extra einen Song aufgenommen, um Azubis anzulocken. Und das fanden wir hier in echt Evren eine richtig geile Werbeidee und haben uns gedacht, ja, sowas brauchen noch ganz viele andere Berufsgruppen. Deswegen kommt hier unser exklusiver Azubi-Song für alle angehenden Bodenleger.

0: Macht euch einen schönen Mittwochnachmittag. Hier ist Hit Radio FFH gleich mit einem richtig guten 90er. Da passt auch der Name der Band schon. Fun Factory, der macht nämlich gute Laune, der Song. I Wanna Be With You hört ihr gleich bei uns. Und angesagte Musik von Teddy Swims. Mr. Know-It-All hört ihr bei uns noch vor drei.
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11: 8 Millionen Euro für Drohnenkompetenzzentrum am Kassel Airport. Urteil gegen letzte Verteidigungswelle. Das Wetter hochsommerlich heiß.
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11: Ich bin Jan-Philipp Repp. Guten Tag. Drohnentechnik erforschen und testen, damit die kritische Infrastruktur besser geschützt werden kann. Genau das soll bald am Airport Kassel-Calden passieren, in einem bundesweit einzigartigen Drohnenkompetenzzentrum, parallel zum normalen Flugbetrieb. Heute sind dafür Fördergelder in Höhe von 8 Millionen Euro übergeben worden. Die Direktorin des Zentrums, Michelle Knott, sagte unserem Reporter:
12: Wir wollen kritische Infrastruktur schützen. Dazu müssen wir Drohnen rechtzeitig detektieren. Wir brauchen ein Lagebild, dass diejenigen, die dann Abwehr machen, genug Zeit haben aufzusteigen. Sie haben meistens nur 2 Minuten, bis dann eine Drohne wirklich da ist, wenn sie die abwehren wollen für die kritische Infrastruktur.
11: Urteile im Prozess gegen die Terrorgruppe Letzte Verteidigungswelle. 7 junge Männer müssen jetzt bis zu 5 Jahren ins Gefängnis, hat das Gericht in Hamburg entschieden. Der jüngste Angeklagte wurde in Haiger in Mittelhessen festgenommen. Seine Strafe wurde zur Bewährung ausgesetzt. FFH-Reporterin Fiona Reinhardt.
13: Das Gericht ist überzeugt, dass die Gruppe Brand- und Sprengstoffanschläge auf Asylbewerberheime und linke Einrichtungen verübt und geplant hat. Dabei hinterließen die Mitglieder an den Fassaden unter anderem auch Hakenkreuze und rassistische Parolen. Weil die Angeklagten zur Tatzeit zwischen 14 und 21 Jahre alt waren, wurden sie nach Jugendstrafrecht verurteilt. Gegen weitere Mitglieder der Gruppe sollen noch Ermittlungen laufen.
11: Waldbrandalarm zwischen Bad Schwalbach und Taunusstein. Auf einer Fläche von 20.000 Quadratmetern stehen Bäume im Vollbrand, sagte uns ein Pressesprecher gerade. Der Rauch ist deutlich sichtbar, die Feuerwehr und ein Hubschrauber sind im Einsatz. Immer mehr Menschen in Deutschland arbeiten neben der Rente. In der Altersgruppe bis 74 Jahre hat inzwischen jeder 7. noch einen Job. Viele davon sind selbstständig. Ein Drittel von ihnen macht das laut Statistischem Bundesamt aus finanziellen Gründen. Viele andere arbeiten einfach aus Spaß oder für den Kontakt zu anderen Menschen. Der geplante Verkauf von WM-Rechten an Investoren hat FIFA-Boss Infantino ins Abseits manövriert. Jetzt kommt noch ein Erpressungsvorwurf aus Jordanien dazu. Der dortige Verbandschef behauptet, die FIFA halte Millionen an Preisgeldern zurück, um sich Unterstützung für Infantino zu sichern. Laut Medienberichten soll das Spitzenpersonal der FIFA heute zu einer Krisensitzung in Marokko zusammenkommen.
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0: Das ist ein heißer, trockener Mittwoch mit aktuellen Temperaturen bei euch in Limburg. Von 32 Grad, ein paar Wolken hängen da am Himmel oder bei euch in Groß-Gerau auch leicht bewölkt bei 33 Grad. Heute Nacht bleibt es größtenteils klar am Himmel und die Temperaturen, die gehen dann runter auf 19 bis 14 Grad. Morgen der Donnerstag, der sieht eigentlich ähnlich aus wie heute am Himmel, aber nicht mehr ganz so warm. Da bekommen wir im Norden des FFH-Landes 25 bis 28 Grad in der Spitze und im Süden 28 bis 30. Der FFH-Verkehrsservice geht los mit der A3 Frankfurt-Würzburg zwischen Stockstadt und Aschaffenburg-Ost. 7 Kilometer Stau an der Baustelle. Die A7, Würzburg-Fulda, zwischen Bad Kissingen, Obertulba und Bad Brückenau-Volkers, 7 Kilometer Stau an der Baustelle. Ja, zweimal das gleiche. A60, Rüsselsheim in Richtung Mainz, zwischen Rüsselsheim-Mitte und dem Mainz-Spitzdreieck staut sich's auf 3 Kilometern, hier gab's einen Unfall. Das waren jetzt erstmal die größten Staus. Alle Infos, auch für eure Strecke, gibt's natürlich immer auch zum Nachlesen in der FFH-App. Und wenn ihr gerade in Darmstadt unterwegs seid, dann immer Fuß vom Gas, wie die Leute mal aus dem Radio sagen. Ihr werdet geblitzt auf der Bartningstraße in der 30er-Zone, hat uns Selina gemeldet über die FFH. Danke dir, euch allen eine gute Fahrt.
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0: Und was wäre Echt Evren nicht ohne den perfekten Mix? Für euren sonnigen und Mittwochnachmittag. Ich habe für euch unter anderem The Script, Alex Warren, Cheryl Cole, Ultravox, Kato und John. Für jeden was dabei und noch ganz viel mehr. Und wie versprochen, machen wir jetzt weiter hier mit The Fun Factory und Teddy Swims. Radio laut und macht's euch schön. Ich bin Marvin Ulrich. Hi! 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

0: waren heute früh sehr gute Nachrichten für alle rund um Brachtal-Heldstein in Osthessen. Hier ist Hitradio FFH, die ausgebüxte Königspython oder der Python. Ja, kann man beides sagen, glaube ich. Er ist wieder aufgetaucht und wurde eingefangen. Die Story haben wir alle verfolgt. Die Schlange, die war ja aus einer Wohnung abgehauen und draußen unterwegs. Und viele Menschen dort haben sich ja berechtigterweise auch Sorgen um ihre Hunde und Katzen gemacht. Jetzt das Happy End und FFH-Reporter Lorenzo Rendon Valencia. Die Heldinnen dieser Geschichte sind eine Frau und eine Katze.
1: So ist es. Wir fangen mal bei der Katze an. Die war in der Nacht streunen, entdeckt die Schlange und stellt sie quasi. Schaut euch auf jeden Fall das Foto an auf ffh.de und bei uns in der App. Es sieht wirklich überragend aus. Da sitzt diese schwarze Katze direkt vor der großen, geschlängelten Schlange und fixiert sie richtig. Die Besitzerin der Katze merkt, dass sich die Katze seltsam verhält und ja, gilt darauf den Notruf.
0: Und dann, das war ja so kurz nach Mitternacht, dann sind alle da, ne? Die Feuerwehr rückt an, die Polizei ist da und auch die Anwohner stehen auf der Straße.
1: Genau, und unter ihnen ist Anwohner Jörg Riemenschneider und seine Frau Jessica. Beide sind auch bei der Feuerwehr und hier kommen wir auch zur zweiten Heldin der Geschichte. Denn Jessica ist mutig und macht genau das, was du sicher auch gemacht hättest, Marvin.
0: Nix?
1: Schade, Marvin, ne? Das ist die falsche Antwort.
0: Ah, gut.
1: Nein, Jessica zieht sich Handschuhe an und schnappt sich die Schlange, greift sie direkt hinter dem Kopf und ja, hält sie fest. Mittlerweile ist sie wieder bei ihrer Besitzerin.
0: Das klingt ja so ein bisschen wie bei Crocodile Dundee. Die Schlange, die gehört ja auch einer anderen Frau in Brachtal. Da würde ich mir jetzt aber eigentlich auch erstmal Sorgen machen, dass die nochmal abhaut.
1: Das wird wahrscheinlich vielen im Ort genauso gehen, aber Polizeisprecher Thomas Leipold hat mir gesagt, eine Streife ist direkt danach in die Wohnung gefahren und hat sich persönlich vergewissert, dass die Python auch wirklich im Terrarium sitzt.
0: Okay, also mal durchatmen. Für alle in Brachtal-Heldstein, das Foto von Katze und Schlange unbedingt anschauen. Sieht spektakulär aus. Seht ihr auf ffh.de und in der App.
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0: Ja, genau. Da müssen wir mal den Mann von The Rita Ora noch schon noch ausreden lassen. Ne? Hier ist Hit Radio FFH mit aktueller Musik von Alex Warren. Das ist seine brandneue Nummer Passenger. Hört ihr in voller Länge gleich genau hier.
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0: Die A3 Frankfurt-Würzburg zwischen Stockstadt und Goldbach. 6 Kilometer Stau an der Baustelle. Die A7 Würzburg Richtung Fulda. Zwischen Bad Kissingen, Obertulba und Bad Brückenau-Volkers Stau an der Baustelle. Hier braucht ihr mittlerweile 40 Minuten länger. Die A60 Rüsselsheim Richtung Mainz. Zwischen Rüsselsheim-Königstetten und Mainz-Spitz-Dreieck. 4 Kilometer Stau wegen eines Unfalls. Das waren jetzt erstmal die größten Staus. Bisschen was ist schon los an diesem Mittwochnachmittag. Alle Infos auch für eure Strecke findet ihr in unserer FFH-App. Ich bin Marvin Ulrich, kommt gut durch.
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0: Also erstmal die gute Nachricht vorneweg. Die tropischen Nächte sind erstmal vorbei. Jawohl! Ab heute Nacht wieder unter 20 Grad und auch insgesamt, wenn wir die nächsten Stunden geschafft haben, können wir uns auf so ein paar nicht mehr ganz so heiße, nicht so schwüle, also eigentlich ja schon, sagen wir wie es ist, perfekte letzte Sommerferientage freuen. Den passenden Sommer-Soundtrack und die Geschichte dahinter, die gibt's jetzt wieder von Kollegin Dani Kleideiter in ihrer nächsten Hitstory.
1: Eiswürfel im Glas, eine Cola und dazu ein Schuss Rum. Halt, das ist die falsche Version. Ach so, wir sind alkoholfrei unterwegs. Ah, komm, einmal das Original. Markowitz, eine anerkannte Background-Sängerin und Serienmusikkomponistin. Ende der 80er bekommt sie den Job, für einen Rum das Werbejingle einzusingen. 2 Stunden leichte Arbeit im Studio, zum einen Ohr rein, zum anderen raus, denkt Kate.
2: Mit Bacardi Rum geht alles.
1: Aber dann passiert's. Dieses Jingle läuft rauf und runter im heißen Sommer 1991 in Deutschland. Und zwar nicht mehr nur in der Werbung, im Kino und im Fernsehen, sondern auch in den Clubs. Eine findige Plattenfirma nimmt Kate unter Vertrag. Sie verpasst sich einen etwas glamouröseren Künstlernamen, Kate Janai, und landet einen Nummer-1-Hit mit der 0-Promille-Version. Der Rest ist History. Kate Janai bei

0: müssen wir mal kurz auf die Straßen gucken. Kommt gerade rein im FFH-Verkehrsservice. Achtung auf der A661 Egelsbach in Richtung Oberursel. Zwischen Frankfurt-Friedberger Landstraße und dem Preungesheimer Dreieck liegt ein geplatzter Müllsack auf der Fahrbahn. Gut, das wird jetzt kein Sack mehr sein, ist ja geplatzt. Da liegt wohl ein Haufen Müll rum. Bitte fahrt ihr deshalb besonders vorsichtig.
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0: Genießt euren Mittwochnachmittag. Hier ist Hitradio FFH mit angesagter Musik von Alok und Khalid. Dive Into Me hört ihr gleich bei unserem FFH-Mix und ein FFH Greatest Hit aus dem Jahr 1984. Nick Kershaw, I Won't Let The Sun Go Down On Me, hört ihr bei uns noch vor vier.
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6: Großrazzia gegen Kindesmissbrauch in Hessen. Lilienfans sind heiß auf Saisonstart. Das Wetter auch heiß bis 35 Grad.
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6: Ich bin Jan-Philipp Repp. Guten Tag. Große Razzia gegen sexualisierte Gewalt an Kindern und Jugendlichen in Hessen. Die Polizei hat letzte Woche landesweit gut 60 Wohnungen und Häuser durchsucht. Zum Beispiel in Kassen, Kassel, Gießen oder dem Schwalm-Eder-Kreis. Das hat das LKA heute mitgeteilt. FFH-Reporterin Simone Gutbellett.
7: Im Visier der Ermittler standen 63 Verdächtige in ganz Hessen, zwei Frauen, der Rest Männer, alle zwischen 15 und 79 Jahre alt. Meist wird ihnen vorgeworfen, Kinderpornos besessen und verbreitet zu haben. In einigen Fällen geht es aber auch um direkten sexuellen Missbrauch von Minderjährigen. Die Ermittler stellten laut LKA rund 400 Datenträger sicher. Die werden jetzt ausgewertet.
6: Am Flughafen Leipzig wird eine Drohne mit Sprengstoff entdeckt. Dieser Vorfall alarmiert die Sicherheitsbehörden in Deutschland. Bundesinnenminister Dobrindt hat extra seinen Urlaub unterbrochen. Nach Angaben seines Ministeriums trifft er sich am Abend zu einer Lagerbesprechung direkt am Airport. Die Drohne wurde in der Nähe eines ukrainischen Transportflugzeuges sichergestellt, sagte ein NATO-Sprecher. Über 3 Millionen Stunden. So lange arbeiten die Lehrer in Hessen pro Jahr zu viel. Das hat die Gewerkschaft für Erziehung und Wissenschaft, kurz GEW, heute bekannt gegeben. Das wolle man nicht mehr hinnehmen, sagte der hessische GEW-Vorsitzende Thilo Hartmann unserem FFH-Reporter.
8: Eigentlich müsste die Landesregierung in Hessen als Arbeitgeber die Arbeitszeit ihrer Beschäftigten erfassen. Und das Land Hessen missachtet diesen gesetzlichen Auftrag seit vielen, vielen Jahren. Deswegen hat die GEW jetzt eine App entwickelt, die den Lehrkräften was an die Hand gibt. Sie können jetzt ihre Arbeitszeit selbst erfassen und dann eben auch rechtlich geltend machen. Das ist, glaube ich, fair. Wer mehr arbeitet, als er müsste, der kann dafür dann auch einen Ausgleich verlangen.
6: Am Freitag will sich auch Kultusminister Schwarz zum Schulstart am kommenden Montag äußern. Der Countdown zum Saisonstart läuft bei Fußball-Zweitligist Darmstadt 98. Am Mittag gab es nochmal eine öffentliche Trainingseinheit mit allen 10 Neuzugängen. Sportgeschäftsführer Paul Fernie hat dabei noch einen weiteren Stürmer angekündigt. Die Lilienfans hoffen am FFH-Mikro auf eine ähnlich gute Saison wie die letzte mit dem Fastaufstieg.
9: Ich bin sehr positiv, weil ich denke, die Spielerqualität ist gut und ich hoffe, dass sie eigentlich in den Top 6 wieder dabei sind.
10: Hat sich sehr viel verändert, wenn man jetzt so schon beim Training sieht, ne, ist schon Potenzial drin.
11: Im Aufstieg weiß ich nicht, da würde ich eher mal nicht behaupten, aber so im oberen Mittelfeld denke ich mal, dass es da klappen könnte.
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0: Ein heißer, trockener Mittwoch mit aktuellen Temperaturen bei euch in Eichenzell. 32 Grad, bisschen bewölkt, in Melsungen genauso bewölkt mit 31 Grad. Heute Nacht bleibt es dann größtenteils klar am Himmel und die Temperaturen gehen runter auf 19 bis 14 Grad. Morgen der Donnerstag, der sieht ähnlich aus wie heute, wird aber nicht mehr ganz so warm. Da bekommen wir im Norden des FFH-Landes dann 25 bis 28 Grad in der Spitze und im Süden 28 bis 30. Dann geht's rüber in die Verkehrszentrale Deutschland zu Staupilot Nils Grunwald.
12: Die A3 Frankfurt-Würzburg zwischen Stockstadt und Goldbach ist besonders viel los. 6 Kilometer Stau an der Baustelle, plant hier 35 Minuten mehr Zeit ein. Auch in der Gegenrichtung staut sich's ab Weibersbrunnen wegen eines defekten LKW. Die A7 Hannover-Kassel zwischen Hanmünd-Lutherberg und Kassel-Ost. 4 Kilometer Stau an der Baustelle. In der Gegenrichtung staut sich's ab dem Kreuz Kassel-Mitte, plant hier auf beiden Seiten 20 Minuten mehr Zeit ein. Und die 20 Minuten braucht ihr leider auch länger auf der A60 Rüsselsheim-Mainz zwischen Rüsselsheim-Mitte und dem Mainz-Spitzdreieck. 3 Kilometer Stau wegen eines Unfalls. Das waren die größten Staus. Alle Infos gibt es natürlich auch für eure Strecke in unserer FFH-App.
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0: Auf dem Weg nach Haus oder in der Sonne auf der Terrasse oder vielleicht auch noch auf der Arbeit, egal wo ihr uns gerade hört. Schön, dass ihr eingeschaltet habt. Ich wünsche euch einen fantastischen Mittwoch. Mein Name ist Marvin Ulrich. Hi!

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Der Mittwochnachmittag bei Hitradio FFH. Schön, dass ihr dabei seid. Und denkt doch gerade mal so drüber nach. Nie wieder arbeiten gehen, das Haus abbezahlen, durch die Welt reisen oder einfach so einen ganzen Tag im Gad rumliegen. Ihr könnt ja schon mal überlegen, was ihr machen würdet mit 50 Millionen auf dem Konto. So viel ist nämlich aktuell im Lotto-Jackpot und so

0: viel, was auch noch nie in der deutschen Lotto-Geschichte. Seit Monaten, 20 Ziehungen waren es, wurde der Jackpot nicht geknackt. Das muss doch jetzt mal irgendwann passieren, oder? FFH-Reporter Thomas Bremser, was sagt denn so die Statistik? Lohnt es sich jetzt da gerade mitzumachen?
1: Nicht wirklich, denn bei so einem hohen Jackpot machen normalerweise auch mehr Menschen mit und die Wahrscheinlichkeit, so einen hohen Jackpot für sich alleine zu gewinnen, verringert sich, wenn mehr Menschen mitmachen.
0: Aha.
1: Wir nehmen ja ohnehin die Wahrscheinlichkeiten beim Lotto sehr verzerrt wahr. Stellen wir uns mal vor, es gibt ein Fußballfeld mit 140 Millionen grünen Grashalmen und nur einer ist rot gefärbt. Würden wir mit verbundenen Augen den roten Halm picken, wäre das so wahrscheinlich wie den Jackpot zu knacken.
0: Okay, das ist irgendwie ernüchternd. Aber für alle, die jetzt ihr Glück trotzdem versuchen wollen, dein Tipp, wie wir beim Tippen vorgehen.
1: Ich sollte laut Experten vermeiden, Geburtstage zu tippen. Das machen nämlich viele, also Zahlen nehmen bis 31. Das heißt, Zahlen über 31 führen im Gewinnfall zu höheren Quoten. Das gleiche gilt für geometrische Muster auf dem Tippschein wie Linien oder Kreuze. Lotto.de selbst schreibt, ein Zufallsgenerator kann helfen, unbewusste psychologische Muster zu vermeiden. So würden die getippten Zahlen gleichmäßiger über alle 49 Zahlen verteilt. So einen Generator gibt's auf lotto.de.
0: Tja, und alle jetzt auf einmal so, ich sehe schon www.lottohessen.de am Eingeben, ne? Falls ihr Lotto spielt, viel Glück. Ja, ich habe auch gespielt. Also falls ich morgen nicht mehr da sein sollte, ne? Na nee, komm, ich sag nichts.
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0: Bei manchen Songs ist es wirklich krass, wie alt die schon sind. Der macht richtig gute Laune. Was würdet ihr schätzen? Wie alt ist der? Ja. Der ist 25 Jahre jetzt alt, aus dem Jahr 2001, Westlife mit Uptown Girl. Gleich hier in voller Länge im FFH-Mix. Und außerdem schalten wir natürlich gleich um kurz vor 4:30 wieder in die einzelnen hessischen Regionen zu unseren FFH-Hessen-Reportern.
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11: Ich bin Lorenzo Rendon Valencia in Brachtal-Hellstein. Das Versteckspiel ist vorbei. Eine ausgebüxte Königspython war wochenlang verschwunden. Anwohner Jörg Riemschneider, jetzt wurde die Schlange gefunden.
12: Tatsächlich, ich war live dabei.
11: Polizei, Feuerwehr, Anwohner, alle waren in der Nacht vor Ort. Die Schlange saß am Rande einer Straße mitten im Wohngebiet. Aufgespürt hatte sie eine Katze. Wie habt ihr die Schlange eingefangen?
12: Meine Frau hat sie gleich fixiert. Sie hatte dann Handschuhe und hat sie mit den bloßen Händen, sag ich mal, festgehalten.
11: Ja, dann kam auch die Schlangenbesitzerin dazu und hat sie wieder mit nach Hause genommen. Jörg, da macht ihr wahrscheinlich 3 Kreuze. Viele Anwohner haben sich ja auch Sorgen um ihre Hunde und Katzen gemacht.
12: Auf jeden Fall. Danach ist einem schon ein Stein vom Herzen gefallen.
11: Und Polizeisprecher Thomas Leipold, die Beamten haben auch gecheckt, dass die Schlange nicht nochmal ausbüchsen kann.
13: Ja, letztlich sind die Kollegen in die Wohnung, haben sich vergewissert, dass die Schlange jetzt tatsächlich wieder in dem Terrarium zurück ist. Alles gut.
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14: Achtung, auf der A3 Frankfurt-Köln zwischen Bad Camberg und Limburg-Süd haben wir einen Hammer auf der mittleren Spur liegen. Bitte fahrt hier besonders vorsichtig. Die A3 Würzburg-Frankfurt zwischen dem Offenbacher Kreuz und Frankfurt-Süd. 4 Kilometer Stau. Hier steht ein defekter LKW auf der mittleren Spur. In der Gegenrichtung staut sich es ebenfalls zwischen Frankfurt-Süd und Obertshausen. Hier ist aber der defekte LKW weg. Die A3 weiter in Richtung Würzburg zwischen Stockstadt und Goldbach. 9 Kilometer Stau an der Baustelle. Plant 40 Minuten mehr Zeit ein. Auch in der Gegenrichtung staut sich es hier wegen eines defekten LKW. ab Weilbersbrunn. Die A7 Hannover-Kassel zwischen Hannmünden-Lutherberg und Kassel-Ost, 4 Kilometer Stau. Und auch hier staut es in der Gegenrichtung. Ab dem Kreuz Kassel-Mitte plant 20 Minuten mehr Zeit ein. Das waren die größten Staus. Alle Infos gibt's auch für eure Strecke in unserer FFH-App.
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0: diese Woche wünschen wir ja hier bei FFH allen frisch gebackenen Azubis viel Erfolg für den Start ins Berufsleben. In einer halben Stunde zum Beispiel gibt's den nächsten Gruß, diesmal für einen angehenden Fluggerätemechaniker aus Griesheim. Aber es gibt auch ganz viele, die noch gar nicht so wissen, was sie mal machen sollen. Ne? Keine Panik, ihr werdet euren Traumberuf auch noch finden, da bin ich mir ganz sicher. Gut, die, die jetzt kommen, die können wir auf jeden Fall schon mal ausschließen.
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2: Entschuldigung, ich lasse mich nur ungern stören, aber was macht denn ein Zitronenfalter?
3: Vielleicht presst die sie und macht vielleicht daraus Getränke oder so. Zitronensaft.
2: Wäre das was für euch, Zitronenfalter?
3: Nein, ich habe schon meinen Traumberuf.
2: Was macht ein Schürzenjäger?
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5: Jemand, der sich über Briefe beschwert.
2: Ja, was sind eure Traumberufe?
5: Model.
2: Und was glaubt ihr, wo verdient man weniger? Als Briefbeschwerer oder als Model?
5: Briefbeschwerer ja, natürlich.
2: Ja?
5: Ja,
2: oder? Schätzt ihr, wie viel verdient so ein Briefbeschwerer pro Stunde?
5: Oh, das weiß ich nicht.
6: Pro Stunde 10 Euro. 10 Euro.
2: Was ist denn ein Schenkelklopfer?
5: Schenkelklopfer, was für Berufe es alles gibt.
6: Ich weiß nicht, vielleicht Metzger.
5: Ja, wollte ich gerade sagen. Hört so nach Fleisch an Schenkel.
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0: Schön ordentlich nach Feierabend im FFH-Land. Schön, dass ihr mit dabei seid. Gleich ein Greatest Hit aus dem Jahr 1991. Für euch im FFH-Mix Lisa Stansfield und Change. Und angesagte Musik von Alex Warren. Der Fiebertraum, Fever Dream. Hört ihr bei uns noch vor fünf?
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2: Bäume bei Waldbrand in Bad Schwalbach in Flammen. Dobrindt unterbricht Urlaub wegen Drohnenfund in Leipzig. Das Wetter hochsommerlich heiß bis 35 Grad.
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2: Ich bin Jan-Philipp Repp. Guten Tag. Vertrocknete Bäume und keine Wasserversorgung. Bei Bad Schwalbach kämpft die Feuerwehr gerade gegen einen großen Waldbrand. 150 Kräfte sind aktuell im Einsatz, vorhin auch ein Löschhubschrauber. Inzwischen gäbe es aber vorsichtige Entwarnung, sagte Feuerwehrsprecher Michael Ehresmann, unserer Reporterin vor Ort.
3: Wir hatten am Anfang einen Vollbrand einer Fichtenschonung, also die Bäume haben komplett bis in die Wipfel gebrannt, was extrem gefährlich war oder auch eine extreme Ausbreitungsgeschwindigkeit hatte. Inzwischen ist das Wipfelfeuer gelöscht, wir haben inzwischen ein Bodenfeuer, das heißt die Ausbreitungsgeschwindigkeit ist deutlich geringer. Allerdings haben wir immer noch das Feuer nicht unter Kontrolle, weil es sich mit Wind und Hanglage weiterhin ausbreitet.
2: Die Polizei in Sachsen schließt nach dem Drohnenfund am Flughafen Leipzig ein politisches Motiv nicht aus. Deswegen ermittelt sie jetzt gemeinsam mit dem Sächsischen Landeskriminalamt. Bundesinnenminister Dobrindt hat seinen Urlaub unterbrochen und will in Leipzig an einer Lagebesprechung mit den Sicherheitsbehörden teilnehmen. FFH-Reporterin Fiona Reinhardt.
4: Die Drohne, die in der Nähe eines ukrainischen Frachtflugzeugs gefunden wurde, war tatsächlich mit einer Sprengvorrichtung ausgestattet. Das konnte das LKA jetzt bestätigen. Parallel zu diesem Vorfall war in der Nacht am Leipziger Flughafen mutmaßlich noch ein zweites unbekanntes Flugobjekt unterwegs. Es soll mit einem Frachtflugzeug zusammengestoßen sein. Ob es zwischen den beiden Vorfällen einen Zusammenhang gibt, können die Ermittler noch nicht sagen. Sachsens Innenminister Armin Schuster sprach von einem sehr ernsten Sicherheitsvorfall.
2: Ein Auto bremst einen Krankentransporter in Gründau aus. Eine Frau im Wagen stürzt aus ihrem Rollstuhl und bricht sich ein Bein. Jetzt sucht die Polizei nach dem Autofahrer, weil der einfach abgehauen ist. Laut Polizei kam das Auto dem Transporter mitten auf der Fahrspur entgegen. Der machte deshalb eine automatische Notbremsung. FIFA-Boss Gianni Infantino steht mit dem Rücken zur Wand. Der geplante Verkauf von WM-Rechten an Investoren hat für großen Wirbel gesorgt. Laut Medienberichten soll das Spitzenpersonal der FIFA heute zu einer Krisensitzung in Marokko zusammenkommen. FFH-Reporter Thomas Thunfeld.
5: Offenbar will Infantino checken, wie es in seiner engeren Umgebung um seinen Rückhalt bestellt ist. Denn laut BBC nehmen unter anderem Generalsekretär Grafström und Finanzchef Payer an der Sitzung teil. Allerdings hatte auch der Generalsekretär in einer internen Mail mindestens die Abläufe rund um Infantinos gescheiterten Investorendeal beklagt. Aktuell kommen jetzt noch Erpressungsvorwürfe vom Chef des jordanischen Fußballverbandes dazu.
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6: Das ist ein heißer, trockener Mittwoch heute mit aktuellen Temperaturen in Schlitz als auch in Butzbach sehr wolkig mit 32 Grad. Heute Nacht bleibt größtenteils klar am Himmel und die Temperaturen liegen runter auf 19 bis 14 Grad. Morgen, der Donnerstag, der sieht ähnlich aus wie heute, wird aber nicht mehr ganz so warm. Da bekommen wir im Norden des FFH-Landes 25 bis 28 Grad in der Spitze und im Süden 28 bis 30.
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6: Das Update von den Straßen jetzt live aus der Verkehrszentrale Deutschland von Staupilot Nils Kuhnwald.
8: Immer noch viel los auf der A3 Frankfurt-Würzburg zwischen Obertshausen und Hanau. 4 Kilometer Stau. Hier hat es jetzt auch noch einen Auffahrunfall auf der linken Spur gegeben. Im weiteren Verlauf zwischen Stockstadt und Goldbach 9 Kilometer Stau an der Baustelle. Plant 40 Minuten mehr Zeit ein. Auch in der Gegenrichtung staut sie es wegen eines defekten LKW. Die A7 Hannover-Kassel zwischen Hanmütten-Lutherberg und Kassel-Ost. 4 Kilometer Stau an der Baustelle. In der Gegenrichtung Stau ab dem Kreuz Kassel-Mitte. Ihr braucht 20 Minuten länger. Und die A661 Oberursel-Egelsbach zwischen dem Bad Homburger Kreuz und Frankfurt-Eckenheim 3 Kilometer Stau wegen eines Unfalls in der Baustelle. Das waren die größten Staus. Alle Infos gibt's auch für eure Strecke in unserer FFH-App.
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6: Natürlich mit dem perfekten Mix für euren sonnigen Mittwochnachmittag. Ich habe für euch unter anderem Kamrat, Teddy Swims, Belinda Carlisle, Moss Kenner, Cassandra Steen. Ja, richtig gehört. Und. Und wie versprochen, machen wir jetzt weiter mit Lisa Stansfield und Alex Warren. Radio laut, macht's euch schön. Ich bin Marvin Ulrich. Hallo zusammen. Hey.

0: FFH am Mittwochnachmittag mit Echt Everin, Bühne frei, jetzt für Rita aus Griesheim.
1: Ich wünsche meinem Enkel Joel alles Gute zur Ausbildung zum Fluggerätemechaniker und dass er sehr viel Spaß hat, sehr viel lernt, dass er eine tolle Zeit hat.
0: Ja, natürlich. Die Hälfte der ersten Woche als frisch gebackener Azubis habt ihr ja schon geschafft. Joel ist der Nächste, den wir hiermit grüßen und natürlich auch alles Gute wünschen für den Start in die Lehre. Dabei haben wir diese Woche hier bei FFH ja aber auch gelernt, es ist ja gar keine Schande, wenn du feststellst, oh, der Job, der war jetzt vielleicht doch nicht so mein Ding und dann einfach nochmal von vorn anfängst, so eine neue Richtung einfach einschlägst. Eileen, die Tochter von Uwe aus Nauheim, hat zum Beispiel auch nochmal eine neue Ausbildung angefangen.
2: Und zwar bei der Firma Alnatura in Darmstadt. Sie war vorher im Einzelhandel, das hat ihr überhaupt nicht gefallen. Und hat sich wahnsinnig gefreut auf ihre Berufsausbildung. Sie wird wahrscheinlich mit einer der Älteren dort sein, mit 23. Aber es ist nie zu spät, etwas Neues mit sich anzufangen. Ganz, ganz liebe Grüße an meine Eileen. Bis dahin, ciao.
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0: von der einen Knallerstimme zur anderen. Jetzt geht's aber mal nach Hamburg. Michael Schulte, absolut angesagt bei uns. Lovesick hört ihr gleich bei uns. Und außerdem schalten wir natürlich gleich um kurz vor 5:30 auch wieder in die einzelnen hessischen Regionen zu unseren FFH Hessen-Reportern.
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9: Ich bin Michael Maxen in Frankfurt. Nach 4 Wochen Vorbereitung steigt heute für die Fußballfrauen von Eintracht Frankfurt das erste Pflichtspiel der neuen Saison. In der Champions League Quali geht's zum Auftakt gegen Nikosia aus Zypern. SGE-Trainer Nico Arnautis. Der Optimismus ist groß.
10: Es geht darum, dass wir ein gutes Spiel machen. Und das haben wir vor. Gerade zu Hause wollen wir unseren Fans ein sehr, sehr gutes Spiel zeigen und das Spiel für uns entscheiden.
9: Dabei wird Laura Freigang das Team weiterhin als Kapitänin aufs Feld führen. Um sie gab es zuletzt ja großen Wirbel. Nach 3 verpassten Dopingtests droht ihr eine Sperre. Arnautis lässt das aber kalt.
10: Wichtig ist, dass sie gut damit umgeht. Das tut sie. Und für uns als Team, wir sitzen nicht jeden Morgen zusammen im Sitzkreis und reden darüber, sondern wir konzentrieren uns auf unsere Aufgaben. Das macht das Team gut, das macht Laura gut und dementsprechend spielt es für uns wirklich keine Rolle. Und wenn wir nicht jeden Tag daran erinnert werden, hätten wir es schon vergessen.
9: Das Spiel ist heute im heimischen Stadion am Brentano-Bad. Anpfiff ist um 19 Uhr. Tickets gibt's noch an der Abendkasse.
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11: Der Feierabendverkehr ist in vollem Gange an diesem Mittwochnachmittag. Was genau los ist, das erzählt euch jetzt Staupilot Nils Kuhnwald live aus der Verkehrszentrale Deutschland.
12: Ja, die A3 Frankfurt-Würzburg, da ist es richtig heftig. Einmal zwischen dem Offenbacher Kreuz und Hanau. 6 Kilometer Stau wegen eines Auffahrunfalls auf den beiden linken Spuren. Hier müsst ihr eine halbe Stunde mehr Zeit einplanen und dann weiter auf der A3 in Richtung Würzburg zwischen Stockstadt und Goldbach nochmal 4 Kilometer Stau an der Baustelle. Und in der Gegenrichtung staut sich's ab Weibersbrunn wegen eines defekten LKW. Dann die A661 Oberursel-Egelsbach. Hier haben wir eine Vollsperrung zwischen dem Bad Homburger Kreuz und Frankfurt in der Eschbach wegen eines Unfalls direkt vor der Baustelle. 2 Kilometer staut sich's ab Oberursel. Bitte umfahrt das ganze Gebiet weiträumig. Und in der Gegenrichtung auf der A661 staut sich's auch nochmal zwischen Frankfurt-Eckenheim und Frankfurt-Niedereschbach in der Baustelle. 4 Kilometer, weil leider viele rüberschauen. Das waren die größten Staus. Alle Infos gibt's auch für eure Strecke in unserer FFH-App.
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0: Liebe Eltern, bald habt ihr es geschafft. Wenn die Sommerferien zu Ende sind, dann beginnt ja für euch auch erstmal so eine Art kleine Ferienzeit, ne? Zwinker, zwinker. Die Chefin von Hessens lustigster Tanke entlastet ihre beste Freundin auch gerade und passt so ein bisschen auf ihr Patenkind auf.
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2: Für mich noch einen Kaffee, Anke.
3: Mit oder mit ohne Milch?
2: Mit ohne.
3: Boah, Stefan, die letzten Ferientage mit meinem frühpubertierenden Feriengast Emine Maljoscha sind schon eine Herausforderung.
4: Denk dran, dass ich zähl bis drei von damals ist heute. Ich schalt gleich das WLAN ab.
3: Seine Mama sagt immer, das Haltbarkeitsdatum eines Kindes beträgt 14 Jahre. Ab dann fängt's an zu müffeln, bekommt einen komischen Geschmack und wird ungenießbar.
5: Einmal die drei und die Bravo.
3: Momentchen mal bitte. Stefan fragt mich Emine Maljoscha doch gestern allen Ernstes, warum ich in Ankes Tanke das Internet ausdrucke.
4: Hä?
3: Er stand vorm Zeitschriftenregal.
5: Also die Nachfolger der Gen Z ist übrigens die Generation Alpha. Sie besteht aus den Geburtsjahrgängen 2010 bis 2024.
3: Stefan, mit uns konnten Eltern damals in den Ferien noch ins Freibad gehen. Mein Patenzwerg Emine Maljoscha ist immer noch nicht schwimmen.
4: Wenn ich mir die TikTok-Mäusegehirne so angucke, mache ich mir da keine Sorgen.
3: Wieso?
4: Die können gar nicht untergehen, weil sie hohl sind.
3: Stimmt. Obwohl...
4: Ja?
3: Sie sind auch leider alle nicht ganz dicht. Noch 310.343 Euro. Sammeln Sie PlayStation-Punkte? Haben Sie eine Nintendo-Card oder sind Sie im Labubu-Club?
5: Nein.
3: Dann danke schön.
5: Bitte schön.
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0: Einen schönen Abend, FFH-Land. Hier ist Hitradio FFH jetzt. Die Drohne mit Sprengsatz am Leipziger Airport, das ist schon ein Ding. Wie gefährlich war die Lage? Was hätte da alles passieren können? Und vor allem, wer hat das Ding gesteuert? Dazu laufen die Ermittlungen auf Hochtouren. Innenminister Dobrindt hat ja sogar seinen Urlaub unterbrochen und kommt nach Leipzig. Der Stand der Dinge gleich in FFH jetzt. Euer Feierabend-Update ab 6 mit Uta Schmidt.
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0: Der FFH-Verkehrsservice 17.54 Uhr, gerade reingekommen. Achtung auf der A3 Würzburg-Frankfurt. Zwischen Offenbacher Kreuz und Frankfurt Süd liegt ein Plastikteil auf der Fahrbahn. Bitte fahrt hier besonders vorsichtig.
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4: Waldbrand, Großeinsatz bei Bad Schwalbach. Urteile gegen Terrorgruppe letzte Verteidigungswelle. Das Wetter noch heiß, Nordhessen teils Gewitter.
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4: Ich bin Jan-Philipp Repp. Guten Tag. Waldbrandalarm bei Bad Schwalbach. Bis zu 200 Kräfte sind dort gerade im Einsatz, auch wenn der ursprüngliche Brand schon etwas eingedämmt ist. Für uns vor Ort ist FFH-Reporterin Simone Gutbellet.
5: Genau, zu Anfang standen dort die Fichten komplett in Flammen. Auch ein Löschhubschrauber war im Einsatz. Jetzt ist dort die Lage so weit unter Kontrolle, dass es nur noch in Anführungszeichen am Boden brennt. Aber der Wald ist trocken und es weht ein recht kräftiger Wind hier. Der Funkenflug hat jetzt schon 2 weitere Waldbrände ausgelöst. Die Situation sei angespannt, hat mir gerade eben ein Feuerwehrsprecher gesagt. Gefahr für die Bevölkerung bestehe aber keine.
4: Urteile im Prozess um die Terrorgruppe Letzte Verteidigungswelle. 8 junge Männer müssen jetzt bis zu 5 Jahren ins Gefängnis, hat das Gericht in Hamburg entschieden. Der jüngste der Angeklagten wurde in Haiger in Mittelhessen festgenommen. Seine Strafe wurde zur Bewährung ausgesetzt. FFH-Reporterin Fiona Reinhardt.
6: Das Gericht ist überzeugt, dass die Gruppe Brand- und Sprengstoffanschläge auf Asylbewerberheime und linke Einrichtungen verübt und geplant hat. Dabei hinterließen die Mitglieder an den Fassaden unter anderem auch Hakenkreuze und rassistische Parolen. Weil die Angeklagten zur Tatzeit zwischen 14 und 21 Jahre alt waren, wurden sie nach Jugendstrafrecht verurteilt. Gegen weitere Mitglieder der Gruppe sollen noch Ermittlungen laufen.
4: 2 Teenager sind mit einem gestohlenen LKW durch Frankfurt gedonnert. Laut Polizei waren sie so schnell unterwegs, dass eine Streife die Verfolgung abbrechen musste, aus Sicherheitsgründen. Später fanden Beamte dann den leeren LKW. Sie konnten die 15 und 17 Jahre alten Jugendlichen identifizieren. Auf sie kommen jetzt mehrere Anzeigen zu.
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4: Tanken wird bei uns in Deutschland langsam wieder etwas billiger. Laut ADAC ist der durchschnittliche Preis für E10 seit Montag um rund 4 Cent gesunken auf 2,10 Euro. Diesel wurde sogar um 5,5 Cent billiger und kostet jetzt im Schnitt rund 2,17 Euro. Hintergrund ist der gesunkene Ölpreis. Experten rechnen damit, dass der Sprit in nächster Zeit noch günstiger wird. Und auch der abschließende Blick zur Frankfurter Börse. Da schließt der DAX heute 0,3% im Minus bei 26.126 Punkten.
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0: Also wir können mal wieder ein bisschen zumindest durchschnaufen. Die kommende Nacht wird klar und kühler, 19 bis 14 Grad. Auch morgen wird es sonnig und nicht ganz so heiß. Bei 30 Grad ist wohl Schluss. Auch am Freitag Sonne und unter 30 Grad.
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0: der Fahrbahn. A3 Frankfurt-Würzburg zwischen Offenbacher Kreuz und Hanau. 6 Kilometer Stau wegen eines Auffahrunfalls auf den beiden linken Spuren. Hier braucht ihr eine halbe Stunde länger. A661 Oberursel-Egelsbach. Die Vollsperrung zwischen Bad Homburger Kreuz und Frankfurt-Niedereschbach ist nach dem Unfall wieder aufgehoben. Jetzt ist nur noch die linke Spur gesperrt. 2 Kilometer Stau ab Bad Homburg bis auf die Pappelallee. Und A671 Wiesbaden-Mainz zwischen Hochheim-Süd und Gustavsburg. 2 Kilometer Stau wegen einer Baustelle. Ist hier nur eine Spur frei. Das waren die größten Staus. Alle Infos auch für eure Strecke findet ihr in unserer FFH-App.
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0: Mit Uta Schmidt. Ich grüße euch. Ja, Drohnen stehen heute ganz im Mittelpunkt bei mir. Natürlich schauen wir nach Leipzig. Was war da los am Flughafen? Eine Drohne mit Sprengstoff wurde abgefangen. Wie gefährlich war die Lage? Und wer steckt dahinter? Und das passt doch ganz gut. In Kassel-Calden entsteht gerade ein Drohnenkompetenzzentrum. Heute war Startschuss. Unser Reporter war dabei und erklärt uns mal, was das heißt, warum das für unsere Sicherheit und auch für die Region gut sein kann.

0: War es ein Angriff und wenn, von wem? Am Flughafen Leipzig-Halle stellte die Polizei eine Drohne sicher, die mit einem Sprengsatz versehen war. Hit Radio FFH jetzt mit dem Thema des Tages. In Leipzig sind sie sehr alarmiert. Generalstaatsanwaltschaft und das Terrorismus- und Extremismusabwehrzentrum des LKA ermitteln. In der vergangenen Nacht wurde eine Drohne mit Sprengsatz gefunden. Peter Toussaint aus unseren FFH-Nachrichten. Was ist da genau passiert?
1: Ein Flughafenmitarbeiter hat in der Nacht eine Drohne mit Sprengvorrichtung gefunden in der Nähe einer Landebahn. Daraufhin, klar, wurde der Flugverkehr sofort eingestellt. Eine Maschine im Landeanflug startete daraufhin durch und stieß mit einem weiteren Flugobjekt zusammen. Zum Glück gab es nur geringen Schaden am Flugzeug. Man hat das ganze Gelände dann sehr umfangreich kontrolliert natürlich und konnte den Flugverkehr dann in der Nacht wieder aufnehmen.
0: Also das klingt schon sehr besorgniserregend. Wie schätzen die Sicherheitskräfte vor Ort die Lage ein?
1: Tja, aktuell ist alles gut, sagen sie. Es bestand oder besteht keine Gefahr für Passagiere. Aber natürlich sind die Verantwortlichen extrem alarmiert. Innenminister Dobrindt zum Beispiel hat seinen Urlaub abgebrochen, hat mit dem Kanzler telefoniert und ist jetzt zur Lagebesprechung in Leipzig. Ob der Sprengsatz gezündet hätte, das weiß man nicht, das wird gerade ermittelt. Der Oberbürgermeister

0: Beweise. Die gibt's bis jetzt nicht. Das muss ermittelt werden. Leipzig war halt schon mal Ziel eines Anschlags 2024. Da gab es ein DHL-Paket mit einem Brandsatz. Damals ist Deutschland nur knapp einem Flugzeugabsturz vorbeigeschrammt.
1: Ja, stimmt. Das war auch vor 2 Jahren. Also das alles gibt schon sehr zu denken. Am Leipziger Airport wurde eine Drohne mit Sprengsatz gefunden. Innenminister Dobrindt ist jetzt vor Ort zu einer Lagebesprechung und will sich gegen 7:30 äußern. Das hört ihr natürlich dann auch hier bei Hitradio FFH.

0: Jetzt die gute Nachricht des Tages.
1: Immer weniger Autofahrer müssen zur MPU, also zur medizinisch-psychologischen Untersuchung, im Volksmund auch gerne Idiotentest genannt. Im Jahr 2025 waren es genau 70.135 Tests. Ich finde das ja immer noch sehr viele, aber das sind immerhin 7% weniger als im Vorjahr, also ein deutlicher Rückgang. Und das ist die schlechte Nachricht, der häufigste Anlass für den Eignungstest ist immer noch Alkohol am Steuer. Fast jeder zweite MPUler hatte ordentlich getankt, gefolgt von Drogen- und Medikamentenkonsum.

0: Verlässliche Informationen am Abend. Das ist Hitradio FFH jetzt, euer Feierabend-Update. Als nächstes mit den Nachrichten für eure Gegend.
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10: Ich bin Lorenzo Rendon Valencia in Brachtal-Hellstein. Das Versteckspiel ist vorbei. Eine ausgebüxte Königspython war wochenlang verschwunden. Anwohner Jörg Riemschneider, jetzt wurde die Schlange gefunden.
11: Tatsächlich, ich war live dabei.
10: Polizei, Feuerwehr, Anwohner, alle waren in der Nacht vor Ort. Die Schlange saß am Rande einer Straße mitten im Wohngebiet. Aufgespürt hatte sie eine Katze. Wie habt ihr die Schlange eingefangen?
11: Meine Frau hat sie gleich fixiert. Sie hatte dann Handschuhe und hat sie mit den bloßen Händen, sag ich mal, festgehalten.
10: Ja, dann kam auch die Schlangenbesitzerin dazu und hat sie wieder mit nach Hause genommen. Jörg, da macht ihr wahrscheinlich drei Kreuze. Viele Anwohner haben sich ja auch Sorgen um ihre Hunde und Katzen gemacht.
11: Auf jeden Fall. Danach ist einem schon ein Stein vom Herzen gefallen.
10: Und Polizeisprecher Thomas Leipold, die Beamten haben auch gecheckt, dass die Schlange nicht nochmal ausbüchsen kann.
12: Ja, letztlich sind die Kollegen in die Wohnung, haben sich vergewissert, dass die Schlange jetzt tatsächlich wieder in dem Terrarium zurück ist. Alles gut.
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0: Hier ist der FFH-Verkehrsservice gleich 18.27 Uhr, A3 Frankfurt-Würzburg. Zwischen Obertshausen und Hanau 4 Kilometer stockender Verkehr wegen eines Auffahrunfalls auf der linken Spur. A661 Oberursel-Egelsbach zwischen Bad Homburg und Frankfurt-Hennernheim 2 Kilometer Stau in der Baustelle. Und A671 Wiesbaden-Mainz zwischen Hochheim-Süd und Gustavsburg 2 Kilometer Stau. Wegen einer Baustelle ist hier nur eine Spur frei. Soweit die größten Staus. Alle Infos für euch, auch für eure Strecke natürlich, findet ihr in unserer FFH-App. Das.

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0: Wissen, mehr können beim Thema Drohnen. Der Fall Leipzig zeigt ja, wie wichtig das ist. Wir Hessen nehmen jetzt bei diesem wichtigen Thema eine Vorreiterrolle ein. Hit Radio FFH, jetzt am Mittwoch. Der Kassel Airport ist unser neues Drohnenkompetenzzentrum. Geforscht wird hauptsächlich an der TU Darmstadt und geflogen dann in Nordhessen. Heute hat das Land Hessen einen Förderbescheid von 8 Millionen Euro überreicht und den Startschuss gegeben. FFH Nordhessen-Reporter Marius Franke, du warst ja dabei, hast dir da verschiedene Drohnen und Roboter angeschaut. Wie wichtig ist dieses neue Zentrum?
1: Das ist in jedem Fall längst überfällig. Drohnen werden mittlerweile bei Kriegen eingesetzt, aber auch bei Waldbränden, zur Überwachung, teilweise auch zur Lieferung von Paketen. Und geforscht wird an der TU Darmstadt sehr viel, aber es gibt keine Möglichkeiten, real zu testen, hat mir Professorin Michelle Knott gesagt.
2: Kassel ist ideal, weil es ein realer Airport ist. Und real bedeutet für uns, wir können hier außerhalb der Sichtweite fliegen, was wir auf keinem Testfeld bei uns können. Und real ist auch, dass hier viel Verkehr ist, vor allem von bemanntem Flugverkehr. Wir versuchen eben, die Unbemannten hier so sicher zu integrieren, damit keine Unfälle passieren.
0: Das wäre schön, ja. Und jetzt soll durch das neue Drohnenzentrum dort nicht nur mehr getestet werden, sondern so ein richtiges Netzwerk auch entstehen. Wie stellt man sich das vor Ort vor?
1: Ja, Uta, wir haben hier in Nordhessen ja schon einige Firmen, die im Bereich Drohnen viel machen, zum Beispiel auch Rheinmetall. Und da gibt es eben sehr viele kleinere Startups, die sich mit dem Thema befassen. Und im besten Fall sollen die sich jetzt nicht nur aus Deutschland, sondern ganz Europa hier ansiedeln, Erfahrungen, Forschungen austauschen und dann direkt auch testen können.
0: Also, das neue Drohnenkompetenzzentrum am Kasseler Airport soll diese Schlüsseltechnologie weiter voranbringen und im besten Fall eben auch durch dieses Zukunftsthema einen Wirtschaftsschub nach Nordhessen bringen.
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9: Verletzter bei Waldbrand bei Bad Schwalbach. Dobrindt äußert sich zu Drohnenalarm in Leipzig. Das Wetter heiß, im Norden auch mal Schauer.
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9: Ich bin Peter Toussaint, guten Abend. Großeinsatz seit dem Nachmittag bei Bad Schwalbach im Rheingau-Taunus-Kreis. Dort ist ein Waldbrand ausgebrochen. Zeitweise standen laut Feuerwehr rund 20.000 Quadratmeter in Flammen. Der Brand hat sich schon abgeschwächt, allerdings ist ein zweiter ausgebrochen. Feuerwehrsprecher Ehresmann hat unsere Reporterin vor Ort zu dem schwierigen Einsatz gesagt.
10: Aktuell haben wir eine verletzte Einsatzkraft, die hat einen Hitzekollaps erlitten. Bei den extremen Temperaturen, extremen Anstrengungen plus die Hitze durch das Feuer kommt es zu einer extremen körperlichen Belastung. Wir reden hier von ehrenamtlichen Feuerwehrleuten, das heißt, die kommen aus ihrer Freizeit, die haben sich nicht darauf vorbereitet, dass sie hier zu diesem Großeinsatz müssen. Wir haben zum Glück den Rettungsdienst direkt vor Ort gehabt. Die Person ist nur leicht verletzt und alle anderen werden weiterhin mit Getränken versorgt.
9: Eine Drohne, die offenbar für einen Angriff vorbereitet war, ausgerechnet an einem deutschen Flughafen. Nach dem Vorfall in Leipzig-Halle hat Innenminister Dobrindt seinen Urlaub unterbrochen und er will gleich vor die Presse treten. FFH-Reporterin Fiona Reinhardt fasst die Ereignisse nochmal zusammen.
11: Kurz vor Mitternacht wurde am Leipziger Flughafen in der Nähe einer ukrainischen Transportmaschine eine Drohne entdeckt und die war mit einer Sprengvorrichtung ausgestattet. Die Bundespolizei war dann schnell vor Ort und hat den Zünder der Sprengvorrichtung entfernt. Das war aber nicht der einzige Vorfall heute Nacht in Leipzig. Mutmaßlich war da noch ein zweites unbekanntes Flugobjekt unterwegs. Das soll mit einem Frachtflugzeug zusammengestoßen sein. Jetzt laufen die Ermittlungen auf Hochtouren, weil natürlich die Frage im Raum steht, ob diese beiden Vorfälle irgendwie zusammenhängen.
9: Über 3 Millionen Stunden. So lange arbeiten die Lehrer in Hessen pro Jahr zu viel. Das hat die Gewerkschaft für Erziehung und Wissenschaft, kurz GEW, bekannt gegeben. Das wolle man nicht mehr hinnehmen, sagt der hessische GEW-Vorsitzende Thilo Hartmann unserem FFH-Reporter.
12: Eigentlich müsste die Landesregierung in Hessen als Arbeitgeber die Arbeitszeit ihrer Beschäftigten erfassen. Und das Land Hessen missachtet diesen gesetzlichen Auftrag seit vielen, vielen Jahren. Deswegen hat die GEW jetzt eine App entwickelt, die den Lehrkräften was an die Hand gibt. Sie können jetzt ihre Arbeitszeit selbst erfassen und dann eben auch rechtlich geltend machen. Das ist, glaube ich, fair. Wer mehr arbeitet, als er müsste, der kann dafür dann auch einen Ausgleich verlangen.
9: Am Freitag will sich auch Kultusminister Armin Schwarz zu dem Schulstart am kommenden Montag äußern. Kleiner Lichtblick an der Tankstelle. Der Sprit wird in Deutschland wieder billiger. Laut ADAC ist der durchschnittliche Preis für E10 um 1,7 Cent gesunken auf 2,12 Euro. Diesel wurde sogar um 2 Cent billiger und kostet jetzt im Schnitt 2,20 Euro. Hintergrund ist der gesunkene Ölpreis.
13: Und ich habe heute getankt und mich gewundert, warum nichts los ist. Die wussten schon, was die anfangen.
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13: Die waren einfach schlauer als ich. So, wir können wohl mal wieder ein wenig zumindest durchschnaufen. Die kommende Nacht wird klar und ein bisschen kühler als bisher. 19 bis 14 Grad. Offiziell ist das nicht mehr tropisch. Warm genug finde ich es trotzdem. Auch morgen wird es sonnig, nicht ganz so heiß. Bei 30 Grad ist da wohl Schluss. Auch am Freitag kriegen wir viel Sonne, aber es bleibt auch unter 30 Grad.
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13: Der FFH-Verkehrsservice ist hier mit der A3 Frankfurt-Würzburg. Zwischen Frankfurt Süd und Offenbacher Kreuz 3 Kilometer stockender Verkehr wegen einer ungesicherten Unfallstelle auf der rechten und mittleren Spur. Und A6 Heilbronn-Mannheim zwischen Kreuz Mannheim und Fürnheimer Kreuz 3 Kilometer Stau wegen eines Unfalls auf den beiden rechten Spuren. Gute und sichere Fahrt für euch.
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13: Mit Uta Schmidt, guten Abend. Ihr habt gehört, im Taunus brennt ein Fichtenwald. Warum die Löscharbeiten so schwierig sind, das erzählt uns gleich unsere Reporterin vor Ort. Die steht buchstäblich im Wald. Außerdem die Lilien vor dem Saisonstart. Was erwarten die Fans vom Team mit vielen neuen Spielern? Und was für ein Glück, der Python aus Brachtal ist wieder zu Hause. Ausgerechnet eine Katze hat die Schlange gefunden. Anwohner Jörg?
7: Der Stein, der mir vom Herzen gefallen ist, den hat man unten in Frankfurt gehört.
13: Ja, auch diese Geschichte, die kriegt ihr in dieser Stunde FFH jetzt.

0: Der Countdown zum Saisonstart läuft bei Fußball-Zweitligist Darmstadt 98.
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0: Heute Mittag gab es die letzte öffentliche Trainingseinheit, also mit Zuschauern bei den Lilien, vor dem ersten Match am Samstag gegen Kiel. 10 Neuzugänge haben sich die Kiebitze anschauen können und Sportgeschäftsführer Paul Fernie hat noch einen weiteren Stürmer angekündigt, also da bleibt es noch spannend. Die Lilien-Fans hoffen am FFH-Mikro auf eine ähnlich gute Saison wie die letzte mit dem Fast-Aufstieg.
2: Aufstieg weiß ich nicht, da würde ich eher mal nicht behaupten, aber so im oberen Mittelfeld denke ich mal, dass da klappen könnte.
3: Ich bin sehr positiv, weil ich denke, die Spielerqualität ist gut und ich hoffe, dass sie eigentlich in den Top 6 wieder dabei sind.
4: Hat sich sehr viel verändert, wenn man jetzt so schon beim Training sieht, ne, ist schon Potenzial drin. Müssen halt nur noch zusammenfinden. Ne? Wir hoffen, dass sie wieder mitspielen können. Schauen wir mal.
0: Da schließe ich mich gerne an. Also das klingt nach viel Hoffen und ein bisschen Wundertüte. Samstag um 13:30 Uhr ist also das erste Heimspiel gegen Kiel. Ein paar

0: Mindestens 101 Brände in diesem Sommer in Hessen. Aktuell kämpft die Feuerwehr gegen einen Waldbrand im Taunus. Hitradio FFH jetzt am Mittwoch. Zwischen Bad Schwalbach und Taunusstein-Seitzenhahn, also in der Nähe vom Taunus-Wunderland, da brennt ein Fichtenwald. Zunächst schien der Brand schon gelöscht, dann gab es wohl irgendwie ein zweites Feuer. FFH-Reporterin Simone Gutberlet kann es uns erzählen, die ist vor Ort. Simone, wie ist die Lage?
1: Angespannt, hat mir ein Feuerwehrsprecher gerade eben noch gesagt. Zwar ist der eigentliche Brand jetzt inzwischen eingedämmt. Da standen ja ganz am Anfang die Fichten bis oben in die Krone in Flammen. Ein Löschhubschrauber war zwischendurch im Einsatz. Inzwischen brennt es da nur noch, in Anführungszeichen muss man sagen, noch am Boden. Aber hier weht teilweise ein recht kräftiger Wind. Und der hat dafür gesorgt, dass durch Funkenflug zwei weitere Waldbrände entstanden sind.
0: Ja, da merkt man, wie schnell das geht, dass sich so ein Feuer auch ausbreitet. Wind macht die Sache schwierig, sagst du. Was kommt da noch auf die Einsatzkräfte zu?
1: Also die Feuerwehr alarmiert hier Kräfte nach. So 200 werden hier wohl demnächst im Einsatz sein. Viele treffen sich hier auf dem Parkplatz am Taunus Wunderland. Von hier sieht man auch, wenn man rüber zum Wald guckt, immer mal eine Rauchwolke aufsteigen. Das Problem ist, die Feuerstellen sind nur schwer zu erreichen. Der Wald ist sehr trocken. Ein Feuerwehrfahrzeug ist ausgefallen und blockiert einen Weg in Richtung Feuer. Also alles nicht ganz so einfach für die Einsatzkräfte hier. Eine Gefahr für die Bevölkerung besteht aber immerhin keiner.
0: Das ist schon mal gut. Wir haben auch schon gehört von einem Feuerwehrmann, dass auch ein Feuerwehr- oder ein Einsatzhelfer da sich verletzt hat, dass er wegen der Hitze kollabiert ist. Die haben diese dicken Sachen an, die kommen aus dem Job, rennen da in den Wald und versuchen zu helfen. Also alles nicht so einfach. Die Hitze im Sommer 2026, die setzt unseren Wäldern zu. Es ist strohtrocken überall und die Waldbrandgefahr groß. Also bitte die Hinweise der Förster und der Polizei beachten. Kein offenes Feuer, einfach gesunden Menschenverstand einschalten, wenn ihr draußen unterwegs seid.

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7: Mittlerweile 19.26 Uhr und keine Meldungen über Verkehrsstörungen. Das ist wunderbar, darf gerne so bleiben. Euch eine gute Fahrt.
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1: Was war das für eine Aufregung? Ein Pärchen findet beim Holzrücken eine Schlangenhaut zwischen den Scheiten. Schnell war klar, hier ist ein Königspython unterwegs. Jetzt kam endlich die Entwarnung, das Tier konnte gesichert werden. Auch das war spektakulär, wie mein Kollege festgestellt hat.
3: Ich bin Lorenzo Rendon Valencia in Brachtal-Hellstein. Das Versteckspiel ist vorbei. Eine ausgebüxte Königspython war wochenlang verschwunden. Anwohner Jörg Riemschneider, jetzt wurde die Schlange gefunden.
4: Tatsächlich, ich war live dabei.
3: Polizei, Feuerwehr, Anwohner, alle waren in der Nacht vor Ort. Die Schlange saß am Rande einer Straße mitten im Wohngebiet. Aufgespürt hatte sie eine Katze. Wie habt ihr die Schlange eingefangen?
4: Meine Frau hat sie gleich fixiert. Sie hatte dann Handschuhe und hat sie mit dem bloßen Händen, sag ich mal, festgehalten.
3: Ja, dann kam auch die Schlangenbesitzerin dazu und hat sie wieder mit nach Hause genommen. Jörg, da macht ihr wahrscheinlich drei Kreuze. Viele Anwohner haben sich ja auch Sorgen um ihre Hunde und Katzen gemacht.
4: Auf jeden Fall. Danach ist einem schon ein Stein vom Herzen gefallen.
3: Und Polizeisprecher Thomas Leipold, die Beamten haben auch gecheckt, dass die Schlange nicht nochmal ausbüchsen kann.
5: Ja, letztlich sind die Kollegen in die Wohnung, haben sich vergewissert, dass die Schlange jetzt tatsächlich wieder in dem Terrarium zurück ist. Alles gut.
1: Ja, gut drauf aufpassen. Was für eine Geschichte. 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

0: Bowie-mäßig, ne? War ja auch die gleiche Zeit. Addicted to Love. Spiele ich euch gleich. Und das ist die Popwelt im Hier und im Jetzt. Aktuell angesagt ist aus dem Electrified. Und damit starten wir in die nächste Stunde hier noch vor 8.
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6: Hunderte Kräfte bei Waldbrand im Einsatz. Dobrindt äußert sich zu Drohnenalarm. Das Wetter abends meist trocken, morgen bis 30 Grad.
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6: Ich bin Peter Toussaint, guten Abend. 450 Kräfte sind mittlerweile im Einsatz bei dem Waldbrand im Rheingau-Taunus-Kreis. Er war am Nachmittag bei Bad Schwalbach ausgebrochen. Mittlerweile betrifft er auch den Bereich Schlangenbad. 2 Einsatzkräfte wurden bisher verletzt. Der Bürgermeister von Schlangenbad hat unserer Reporterin vor Ort zur Lage gesagt:
7: Abwarten, aber mit einer gewissen Entspannung, weil wir wissen, dass hier hochprofessionelle Einsatzkräfte vor Ort sind, ganz, ganz viele ehrenamtliche Einsatzkräfte, und wir froh und dankbar sein können, dass diese Einsatzkräfte zusammengezogen sind in dieser gigantischen Zahl, wo da jetzt auch natürlich auch noch die Ersatzkräfte mitgezählt werden, die sich bereithalten, um die Einsatzkräfte vor Ort auszutauschen, weil das bei der Hitze natürlich besonders problematisch ist.
6: Eine Drohne, die offenbar für einen Angriff vorbereitet war, ausgerechnet an einem deutschen Flughafen. Nach dem Vorfall in Leipzig-Halle hat Innenminister Dobrindt seinen Urlaub unterbrochen. Gleich will er vor die Presse treten. An dem Flughafen war eine Drohne mit Sprengstoff entdeckt worden, und zwar laut Behörden in der Nähe eines ukrainischen Transportflugzeugs. Große Razzia gegen sexualisierte Gewalt an Kindern und Jugendlichen in Hessen. Die Polizei hat letzte Woche landesweit gut 60 Wohnungen und Häuser durchsucht. Zum Beispiel in Kassel, Gießen oder dem Schwalm-Eder-Kreis, hat das LKA jetzt mitgeteilt. FFH-Reporterin Simone Gutbellett.
8: Im Visier der Ermittler standen 63 Verdächtige in ganz Hessen, 2 Frauen, der Rest Männer. Alle zwischen 15 und 79 Jahre alt. Meist wird ihnen vorgeworfen, Kinderpornos besessen und verbreitet zu haben. In einigen Fällen geht es aber auch um direkten sexuellen Missbrauch von Minderjährigen. Die Ermittler stellten laut LKA rund 400 Datenträger sicher. Die werden jetzt ausgewertet.
6: In einer Kasseler Behörde soll ein Mann einen Polizisten krankenhausreif geschlagen haben. Der 27-Jährige wehrte sich laut Polizei heftig dagegen, rauszufliegen, weil er da schon Hausverbot hatte. Auch seine Mutter mischte sich demnach ein. Beide haben jetzt ein Verfahren am Hals. In Deutschland müssen immer weniger Autofahrer zur medizinisch-psychologischen Untersuchung, also zum Idiotentest. Laut Bundesanstalt für Straßenwesen gab es letztes Jahr nur noch gut 70.000 dieser Tests, 7% weniger als im Jahr davor. Das könnte laut ADAC daran liegen, dass die Menschen bewusster mit Alkohol umgehen. Der bleibt aber weiterhin der Hauptgrund für eine MPU.
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0: Ja, ich freue mich auf die kommende Nacht. Es wird, glaube ich, nicht ganz so warm. 19 bis 14 Grad sollen es werden. Das ist ja offiziell nicht tropisch. Auch morgen wieder sonnig, nicht ganz so heiß. Bei 30 Grad ist dann wohl Schluss. Auch das können wir, glaube ich, mal ganz gut gebrauchen. Auch der Freitag bringt zwar viel Sonne, aber bleibt auch unter 30 Grad im FFH-Land. Der FFH-Verkehrsservice mit dieser Einmeldung für die A3 Köln-Frankfurt. Hier haben wir eine Vollsperrung zwischen Idstein und Niedernhausen. Hier brennt ein Wohnmobil mit Anhänger. Auch in der Gegenrichtung kommt es zu Sichtbehinderung wegen des Rauchs. Also bitte umfahrt dieses Gebiet weiträumig. Und allen, die da draußen jetzt unterwegs sind, aus dem Urlaub kommen, in den Urlaub starten oder einfach nur in den Feierabend. Gute Fahrt.
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0: Mit Uta Schmidt, ich grüße euch. Was heißt eigentlich, der Rhein hat einen Pegel von 24 Zentimetern? Natürlich ist das Wasser noch tiefer als diese 24 Zentimeter, aber es sind dann diese 24 cm oberhalb eines kritischen Messpunktes. Es kann jetzt auch passieren in so einem trockenen Sommer, dass wir irgendwann demnächst unter Null geraten. Dann ist aber auch noch Wasser im Rhein. Aber halt sehr wenig. Was macht die Politik? Die hat sich heute in Bonn getroffen. Wie dramatisch ist die Lage? Welche Maßnahmen können überhaupt kommen? Darum geht es gleich hier.
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0: Waldbrände, trockene Wiesen und Niedrigwasser in unseren Flüssen. Entlang des Rheins überlegen sie schon, ob sie die Fahrrinne vertiefen sollen für die Zukunft. Der stolze Fluss verzeichnet historische Tiefstände. Hitradio FFH jetzt mit dem nächsten wichtigen Hitzethema. Auch durch die Donau übrigens fließt so wenig Wasser wie selten. Pflanzen und Bäume lechzen nach Feuchtigkeit. Was kann die Politik eigentlich tun, um die prekäre Lage zu entspannen? Dazu tagten Experten heute in Bonn. FFH-Reporter Thomas Bremser. Wie trocken ist es denn gerade wirklich?
1: Die Lage ist durchaus kritisch, sagen Experten. Denn die Natur leidet stark. Kleingewässer und Randbereiche von Flüssen trocknen aus. Das sind wichtige Ökosysteme, auch für Tiere wie Frösche, Insekten oder Biber. Kritisch ist es aber auch für die Wirtschaft. Am Rhein können Tank- und Binnenschiffe teils nur noch zu einem Fünftel beladen werden. Es müssen also deutlich mehr Schiffe eingesetzt werden und das macht den Transport teuer. Und letztlich vielleicht auch Produkte wie Benzin, Baustoffe oder Getreide.
0: Das kommt vielleicht auch noch. Und das liegt natürlich alles an der aktuellen Hitze und an sehr wenig Regen. Das Frühjahr war auch zu trocken, der Winter auch. Grundsätzlich gilt Deutschland als sehr wasserreiches Land und deswegen ist unser Trinkwasser auch noch nicht gefährdet. In Bonn gab es heute eine Niedrigwasserkonferenz mit dem neuen Verkehrsminister Steffen Billiger. Was kann die Politik denn überhaupt tun in der aktuellen Lage?
1: Die Politik kann kurzfristig helfen, die Kosten des Niedrigwassers zu senken, indem sie etwa mehr Transporte auf die Bahn verlegt, wichtige Güter zuerst fahren lässt und Unternehmen früh über niedrige Pegel informiert. Aber diese extreme und frühere Dürre wird sich die kommenden Jahre vermutlich wiederholen durch den Klimawandel. Deshalb fordern Experten langfristig, dass Regenwasser besser im Boden bleibt. Zum Beispiel durch mehr Grünflächen, weniger versiegelte Flächen und bessere Speicher für Wasser. So können Flüsse und Städte in Trockenzeiten besser geschützt werden.
0: Ich glaube, in die Richtung sollte man denken, denn jedes Mal Feuerwehr spielen und Notfallpläne erarbeiten, wenn das Wasser verschwindet, ist sicherlich keine Lösung. Vielleicht sollte man wirklich mal an die Ursachen rangehen. Hitradio FFH jetzt. Euer Feierabend-Update mit Lady Gaga.

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6: Wir haben es 20 Uhr und 27, also 3 Minuten vor 9:30. A3, Köln-Frankfurt. Hier haben wir die Vollsperrung zwischen Idstein und Niedernhausen. Hier brennt ein Wohnmobil mit Anhänger. Auch in der Gegenrichtung kommt es zu Sichtbehinderung wegen des Rauchs. Also bitte umfahrt dieses Gebiet am besten weiträumig.
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0: euer Feierabend-Update. Das war vielleicht eine Aufregung, ne? Ein Pärchen findet beim Holzrücken eine Schlangenhaut zwischen den Scheiten. Ist schon ein paar Tage her. Schnell war klar, hier ist ein Königspython unterwegs. Und jetzt kam endlich die Entwarnung. Das Tier konnte gesichert werden. Auch das war spektakulär, wie mein Kollege festgestellt hat.
1: Ich bin Lorenzo Rendon Valencia in Brachtal-Hellstein. Das Versteckspiel ist vorbei. Eine ausgebüxte Königspython war wochenlang verschwunden. Anwohner Jörg Riemschneider, jetzt wurde die Schlange gefunden.
2: Tatsächlich, ich war live dabei.
1: Polizei, Feuerwehr, Anwohner, alle waren in der Nacht vor Ort. Die Schlange saß am Rande einer Straße mitten im Wohngebiet. Aufgespürt hatte sie eine Katze. Wie habt ihr die Schlange eingefangen?
2: Meine Frau hat sie gleich fixiert. Sie hatte dann Handschuhe und hat sie mit den bloßen Händen, sag ich mal, festgehalten.
1: Ja, dann kam auch die Schlangenbesitzerin dazu und hat sie wieder mit nach Hause genommen. Jörg, da macht ihr wahrscheinlich drei Kreuze. Viele Anwohner haben sich ja auch Sorgen um ihre Hunde und Katzen gemacht.
2: Auf jeden Fall. Danach ist einem schon ein Stein vom Herzen gefallen.
1: Und Polizeisprecher Thomas Leipold, die Beamten haben auch gecheckt, dass die Schlange nicht nochmal ausbüchsen kann.
3: Ja, letztlich sind die Kollegen in die Wohnung, haben sich vergewissert, dass die Schlange jetzt tatsächlich wieder in dem Terrarium zurück ist. Alles gut.
0: Was für eine Story. 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
4: Ich bin Thomas Brock. Nach dem nächtlichen Drohnenvorfall am Flughafen Leipzig haben Spezialisten der Bundespolizei eine Drohne mit einer Sprengvorrichtung entschärft. Laut Landeskriminalamt wurde der Zünder einer noch unbekannten Sprengvorrichtung entfernt. In dem Fall haben jetzt auch Terrorismus und Extremismus Ermittler übernommen. Eine politische Motivation wird nicht ausgeschlossen. Die Drohne war auf einer Start- und Landebahn in der Nähe einer ukrainischen Maschine gefunden worden. Die Diskussion um die Rente mit 63 geht weiter. 7 Ministerpräsidenten sprechen sich gegen eine Abschaffung der abschlagsfreien Frührente nach 45 Beitragsjahren aus. Gleichzeitig zeigt das Statistische Bundesamt, immer mehr Menschen arbeiten auch nach dem Renteneintritt weiter.
5: Die SPD will das Rentenpaket jetzt an einer Stelle nachschärfen. Wer jahrzehntelang im Schichtdienst gearbeitet hat oder körperlich besonders hart belastet war, soll früher ohne Abschläge in Rente gehen können. So läuft das zum Beispiel in Österreich. Aus der Union kommt dagegen weiter Widerstand. Der neue Unionsfraktionschef Frei macht klar, an der geplanten Abschaffung der abschlagsfreien Rente nach 45 Beitragsjahren soll sich gar nichts ändern. Zoe Tassovali, Redaktion.
4: Wieder ein Fall, bei dem ein Test mit künstlicher Intelligenz aus dem Ruder gelaufen ist. Diesmal hat ein KI-Modell der Entwicklerfirma Anthropic versucht, eine Schwachstelle in frei zugängliche Software einzuschleusen. Laut britischen Forschern wollte die KI dafür sogar einen Menschen manipulieren.
6: Die Forscher waren verblüfft, denn das KI-Modell nutzte seinen Zugang zum Internet nicht nur für Programmierhilfen, sondern legte eigenständig gefälschte Identitäten an und verschickte Phishing-Mails, um die Softwarebetreuer auszutricksen. Als der manipulierte Programmcode entdeckt wurde, gab die künstliche Intelligenz einen Fehler zu. Anschließend versuchte sie allerdings, die Sicherheitslücke in angeblichen Korrekturen noch einmal einzubauen. Aus London, Philipp Detlefs.
4: Das Großfeuer in den Dünen an der niederländischen Küste ist nach Angaben der Behörden unter Kontrolle. Die Feuerwehr müsse noch kleinere Brandherde löschen, um ein erneutes Aufflammen zu verhindern. Gäste eines nahegelegenen Hotels, das vorsorglich evakuiert worden war, konnten zurückkehren. Das Feuer war am Nachmittag in den Dünen beim Villenort Wassenaar nahe Den Haag ausgebrochen. Eine Ursache ist nicht bekannt.
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7: Diese Nacht wird mal nicht ganz so warm. Wir bleiben unter 20 Grad, aber das wird natürlich auch erst später erreicht. Aber immerhin wird es ein bisschen kühler heute Nacht. 19 bis 14 Grad soll es runtergehen soweit. Und dann haben wir morgen wieder einen sonnigen Tag, der Donnerstag, also mit viel Sonne, aber nicht mehr ganz so heiß wie heute. Bis 30 Grad maximal. Auch der Freitag wird sehr sommerlich logischerweise, aber auch unter 30 Grad. Der FFH-Verkehrsservice jetzt mit 2 Meldungen. Einmal die A3 Köln-Frankfurt. Vollsperrung zwischen Itstein und Niedernhausen. Hier brennt immer noch ein Wohnmobil mit Anhänger. Auch in der Gegenrichtung kommt es zu Sichtbehinderung wegen des Rauchs. Also am besten umfahrt ihr das Gebiet weiträumig. Und Rheingau-Taunus-Kreis. Wegen eines Waldbrandes werden die Anwohner von Hettenhain und Seizenhahn gebeten, Fenster und Türen geschlossen zu halten und Lüftungsanlagen abzustellen. Ja, euch einen gemütlichen Abend, einen guten Abend, gute Fahrt auf die Straßen und dann bis morgen.
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1: Dieser Sommer hat es in sich. Bullenhitze und dann auch noch starke Gewitter mit Hagel wie zuletzt in Nordhessen. Wir alle haben über diese 40 Grad gestöhnt. Wir sehen mit Schrecken die Bilder der Waldbrände in Europa. Und fast unbemerkt haben wir noch einen anderen Negativrekord gebrochen. Schon jetzt sind in diesem Sommer in Deutschland so viele Menschen an der Hitze gestorben wie wohl noch nie. Viele von ihnen alt und hochbetagt, oft einsame Menschen. Ein leiser Tod, denn da fehlen die Schreckensbilder in den Nachrichten. Auf dem Totenschein steht vielleicht Kreislaufkollaps, also die Ursache, die Hitze, bleibt außen vor. Viel zu wenig reden wir über Hitzeschutz, mehr Bäume, mehr Grün in den Städten, Klimageräte in Seniorenheimen. Wie geht es den Obdachlosen draußen in der Hitze, in der Sonne? Noch mehr Kirchen können Raum und Wasser bieten für Menschen, die Schutz und Abkühlung suchen. Fast 10.000 Menschen sind in diesem Sommer schon an der Hitze gestorben und es werden wahrscheinlich noch mehr. Das sind 4-mal mehr Hitzetote, als in Deutschland im Jahr an einem Verkehrsunfall sterben. Und über Autos und Verkehr reden wir deutlich mehr als über Menschen, die durch die Hitze sterben. Wir müssen hinschauen, auch wenn wir andere mit einem kühlen Wasser mal glücklich machen können. Andreas Faut, Evangelische Kirchenredaktion.
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1: Ich bin Tanja Wagner. Nach dem Drohnenvorfall am Flughafen Leipzig-Halle laufen jetzt Terrorermittlungen. Bundesinnenminister Dobrindt sieht darin ein hybrides Anschlagsszenario.
2: Seit Jahren tauchen Drohnen immer wieder über deutschen Flughäfen auf. Jetzt wächst der Druck auf die Politik. Der Flughafenverband fordert, die angekündigten Abwehrsysteme endlich an allen großen Airports einzubauen. Mehrere Flughäfen warten noch immer auf diese Technik. Währenddessen versuchen die Ermittler herauszufinden, wer die Drohne nach Leipzig gebracht hat und welches Ziel dahinter steckte. Gefunden wurde sie auf einer Start- und Landebahn, ganz in der Nähe einer ukrainischen Transportmaschine. Zoe Tassovali, Redaktion.
1: Bundesverkehrsminister Bilger hat sich besorgt über die niedrigen Pegelstände im Rhein und anderen Flüssen gezeigt und eine rasche Reaktion in Aussicht gestellt. Das Niedrigwasser stelle die Binnenschifffahrt, die Industrie und damit die gesamte Logistikkette vor große Herausforderungen, sagte Bilger dem Kölner Stadtanzeiger. Bei einem Treffen mit Spitzenvertretern der Wirtschaft wolle man die aktuelle Lage bewerten und kurzfristig dort handeln, wo Handlungsbedarf bestehe, so Bilger. Im Prozess gegen die rechtsextreme Terrorgruppe Letzte Verteidigungswelle sind die Urteile gefallen. Das hanseatische Oberlandesgericht hat 8 Angeklagte unter anderem wegen versuchten Mordes und Brandstiftung zu Haftstrafen zwischen 1,5 und 5 Jahren verurteilt.
3: Das Gericht ist überzeugt, dass die Gruppe Brand- und Sprengstoffanschläge auf Asylbewerberheime und linke Einrichtungen verübt und geplant hat. Dabei hinterließen die Mitglieder an den Fassaden unter anderem auch Hakenkreuze und rassistische Parolen. Außerdem soll die Gruppe sogenanntes Pedo-Hunting gemacht haben, also Jagd auf Menschen, die sie für Pädophile hielten. Weil die Angeklagten zur Tatzeit zwischen 14 und 21 Jahre alt waren, wurden sie nach Jugendstrafrecht verurteilt. Gegen weitere Mitglieder der Gruppe sollen noch Ermittlungen laufen. Fiona Reinhardt, Nachrichtenredaktion.
1: Das Großfeuer in den Dünen an der niederländischen Küste ist nach Angaben der Behörden unter Kontrolle. Die Feuerwehr müsse noch kleinere Brandherde löschen, um ein erneutes Aufflammen zu verhindern. Das Feuer war am Nachmittag in den Dünen nahe Den Haag ausgebrochen. Eine Ursache ist nicht bekannt. Zum Wetter, die aktuelle Vorhersage des Deutschen Wetterdienstes. Im Südosten und Osten noch einzelne Schauer und Gewitter, sonst meist trocken und nur wenige Wolken, bei Tiefstwerten von 21 bis 16 Grad im Südosten, sonst 17 bis 13 Grad. Tagsüber vor allem im Südosten und an den Küsten regnerisch mit einzelnen Gewittern, sonst heiter und meist trocken, bei bis zu 26 Grad im Nordwesten, sonst 25 bis 31 Grad.
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4: Und da haben wir immer noch die Vollsperrung auf der A3 Köln Richtung Frankfurt. Zwischen Itzstein und Niedernhausen ist es hier immer noch gesperrt wegen den Löscharbeiten. Hier hatte ein Wohnmobil gebrannt. Da ist jetzt auch eine Ableitung eingerichtet. Trotzdem noch 3 Kilometer Stau zwischen Bad Camberg und Itzstein. Also bitte umfahrt das Gebiet weiträumig. Und dann noch eine Meldung für den Rheingau-Taunus-Kreis. Wegen eines Waldbrandes werden die Anwohner von Hettenhain und Seizenhain gebeten, Fenster und Türen geschlossen zu halten und auch die Lüftungsanlagen abzustellen.
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1: Ich bin Tanja Wagner. Eine Drohne mit Sprengvorrichtung ist am Flughafen Leipzig-Halle entdeckt worden. Bundesinnenminister Dobrindt sieht in dem Drohnenvorfall ein hybrides Anschlagsszenario. Drohnensichtungen kenne man bereits, aber dass eine mit Sprengstoff ausgestattete Drohne im Bereich eines Flughafens entdeckt werde, sei eine neue Gefahrenqualität.
2: Es wäre jetzt zu kurz gesprungen, zu glauben, man könnte diese Form der Bedrohungslage, die es eben objektiv gibt, mit einer einfachen Maßnahme bekämpfen oder erwidern. Wir haben es hier mit einem Wettbewerb zu tun, der möglicherweise auch fremde Mächte mit einschließt.
1: Ein Mitarbeiter des Flughafens hatte die Drohne auf der Startlandebahn gefunden. Der Flugbetrieb wurde vorübergehend eingestellt. Die geplante Reform der Besteuerung von Gewinnen aus Kryptowährungen wird bald den Deutschen Bundestag beschäftigen. Eine Online-Petition gegen die mögliche Abschaffung der einjährigen Steuerfreiheitsregelung bei Bitcoin und Co. hat das notwendige Quorum von 30.000 Unterschriften erreicht. Damit muss sich der Petitionsausschuss des Bundestags in einer öffentlichen Anhörung mit dem Anliegen der Anleger beschäftigen. Der sogenannte Idiotentest wird in Deutschland immer seltener angeordnet. Im vergangenen Jahr gab es rund 70.100 medizinisch-psychologische Untersuchungen, fast 7% weniger als im Jahr zuvor.
3: Für viele Autofahrer ist es der wohl unangenehmste Termin überhaupt. Die Untersuchung, die entscheidet, ob man seinen Führerschein wiederbekommt. Genau solche Untersuchungen gibt es inzwischen aber seltener. Trotzdem geht es in fast jedem zweiten Fall immer noch um Alkohol. Erst danach folgen Drogen und Medikamente. Zoe Tassovali, Redaktion.
1: Wegen letzter Arbeiten wird die frisch sanierte Bahnstrecke Berlin-Hamburg in mehreren Nächten im August und September noch einmal gesperrt. Auf der gesamten Strecke würden Restmängel beseitigt, die nach einigen Wochen des Vollbetriebs festgestellt worden seien und Optimierungen vorgenommen, teilte ein Bahnsprecher mit. Vor Hamburg und Berlin laufe überdies die Abnahme der neuen Infrastruktur und Signaltechnik für den Hochgeschwindigkeitsbetrieb. Zum Wetter, die aktuelle Vorhersage des Deutschen Wetterdienstes. Im Südosten und Osten noch einzelne Schauer und Gewitter, sonst meist trocken und nur wenige Wolken, bei Tiefstwerten von 21 bis 16 Grad im Südosten, sonst 17 bis 13 Grad. Tagsüber vor allem im Südosten und an den Küsten regnerisch mit einzelnen Gewittern, sonst heiter und meist trocken, bei bis zu 26 Grad im Nordwesten, sonst 25 bis 31 Grad.
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4: Um kurz vor 11 und uns beschäftigt immer noch die A3 Köln in Richtung Frankfurt. Hier ist immer noch die Vollsperrung zwischen Itzstein und Niedernhausen wegen Bergungsarbeiten. Hier hatte ein Wohnmobil gebrannt. Bitte umfahrt das Gebiet weiträumig. Und dann immer noch die Meldung für den Rheingau-Taunus-Kreis. Wegen eines Waldbrandes werden die Anwohner von Hettenhain und Seizenhain gebeten, Fenster und Türen geschlossen zu halten und Lüftungsanlagen abzustellen. Ansonsten allen eine gute Fahrt.
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1: Ich bin Tanja Wagner. Nach dem Drohnenvorfall am Flughafen Leipzig-Halle laufen jetzt Terrorermittlungen. Bundesinnenminister Dobrindt sieht darin ein hybrides Anschlagsszenario.
2: Seit Jahren tauchen Drohnen immer wieder über deutschen Flughäfen auf. Jetzt wächst der Druck auf die Politik. Der Flughafenverband fordert, die angekündigten Abwehrsysteme endlich an allen großen Airports einzubauen. Mehrere Flughäfen warten noch immer auf diese Technik. Währenddessen versuchen die Ermittler herauszufinden, wer die Drohne nach Leipzig gebracht hat und welches Ziel dahinter steckte. Gefunden wurde sie auf einer Start- und Landebahn, ganz in der Nähe einer ukrainischen Transportmaschine. Zoe Tassovali, Redaktion.
1: Bundesverkehrsminister Bilger hat sich besorgt über die niedrigen Pegelstände im Rhein und anderen Flüssen gezeigt und eine rasche Reaktion in Aussicht gestellt. Das Niedrigwasser stelle die Binnenschifffahrt, die Industrie und damit die gesamte Logistikkette vor große Herausforderungen, sagte Bilger dem Kölner Stadtanzeiger. Bei einem Treffen mit Spitzenvertretern der Wirtschaft wolle man die aktuelle Lage bewerten und kurzfristig dort handeln, wo Handlungsbedarf bestehe, so Bilger. Im Prozess gegen die rechtsextreme Terrorgruppe Letzte Verteidigungswelle sind die Urteile gefallen. Das hanseatische Oberlandesgericht hat 8 Angeklagte unter anderem wegen versuchten Mordes und Brandstiftung zu Haftstrafen zwischen 1,5 und 5 Jahren verurteilt.
3: Das Gericht ist überzeugt, dass die Gruppe Brand- und Sprengstoffanschläge auf Asylbewerberheime und linke Einrichtungen verübt und geplant hat. Dabei hinterließen die Mitglieder an den Fassaden unter anderem auch Hakenkreuze und rassistische Parolen. Außerdem soll die Gruppe sogenanntes Pedo-Hunting gemacht haben, also Jagd auf Menschen, die sie für Pädophile hielten. Weil die Angeklagten zur Tatzeit zwischen 14 und 21 Jahre alt waren, wurden sie nach Jugendstrafrecht verurteilt. Gegen weitere Mitglieder der Gruppe sollen noch Ermittlungen laufen. Fiona Reinhardt, Nachrichtenredaktion.
1: Das Großfeuer in den Dünen an der niederländischen Küste ist nach Angaben der Behörden unter Kontrolle. Die Feuerwehr müsse noch kleinere Brandherde löschen, um ein erneutes Aufflammen zu verhindern. Das Feuer war am Nachmittag in den Dünen nahe Den Haag ausgebrochen. Eine Ursache ist nicht bekannt. Zum Wetter, die aktuelle Vorhersage des Deutschen Wetterdienstes. Im Südosten und Osten noch einzelne Schauer und Gewitter, sonst meist trocken und nur wenige Wolken, bei Tiefstwerten von 21 bis 16 Grad im Südosten, sonst 17 bis 13 Grad. Tagsüber vor allem im Südosten und an den Küsten regnerisch mit einzelnen Gewittern, sonst heiter und meist trocken, bei bis zu 26 Grad im Nordwesten, sonst 25 bis 31 Grad.
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4: A3, Köln Richtung Frankfurt. Zwischen Bad Camberg und Itzstein aktuell 3 Kilometer Stau wegen Bergungsarbeiten. Hier hat ein Wohnmobil gebrannt. Im Moment ist nur die linke Spur frei. Und im Rheingau-Taunus-Kreis. Wegen eines Waldbrandes werden die Anwohner von Hettenhain und Seizenhahn gebeten, die Türen und Fenster geschlossen zu halten, um Lüftungsanlagen abzustellen.
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1: Ich bin Tanja Wagner. Eine Drohne mit Sprengvorrichtung ist am Flughafen Leipzig-Halle entdeckt worden. Bundesinnenminister Dobrindt sieht in dem Drohnenvorfall ein hybrides Anschlagsszenario. Drohnensichtungen kenne man bereits, aber dass eine mit Sprengstoff ausgestattete Drohne im Bereich eines Flughafens entdeckt werde, sei eine neue Gefahrenqualität.
2: Es wäre jetzt zu kurz gesprungen, zu glauben, man könnte diese Form der Bedrohungslage, die es eben objektiv gibt, mit einer einfachen Maßnahme bekämpfen oder erwidern. Wir haben es hier mit einem Wettbewerb zu tun, der möglicherweise auch fremde Mächte mit einschließt.
1: Ein Mitarbeiter des Flughafens hatte die Drohne auf der Startlandebahn gefunden. Der Flugbetrieb wurde vorübergehend eingestellt. Die geplante Reform der Besteuerung von Gewinnen aus Kryptowährungen wird bald den Deutschen Bundestag beschäftigen. Eine Online-Petition gegen die mögliche Abschaffung der einjährigen Steuerfreiheitsregelung bei Bitcoin und Co. hat das notwendige Quorum von 30.000 Unterschriften erreicht. Damit muss sich der Petitionsausschuss des Bundestags in einer öffentlichen Anhörung mit dem Anliegen der Anleger beschäftigen. Der sogenannte Idiotentest wird in Deutschland immer seltener angeordnet. Im vergangenen Jahr gab es rund 70.100 medizinisch-psychologische Untersuchungen, fast 7% weniger als im Jahr zuvor.
3: Für viele Autofahrer ist es der wohl unangenehmste Termin überhaupt. Die Untersuchung, die entscheidet, ob man seinen Führerschein wiederbekommt. Genau solche Untersuchungen gibt es inzwischen aber seltener. Trotzdem geht es in fast jedem zweiten Fall immer noch um Alkohol. Erst danach folgen Drogen und Medikamente. Zoe Tassovali, Redaktion.
1: Wegen letzter Arbeiten wird die frisch sanierte Bahnstrecke Berlin-Hamburg in mehreren Nächten im August und September noch einmal gesperrt. Auf der gesamten Strecke würden Restmängel beseitigt, die nach einigen Wochen des Vollbetriebs festgestellt worden seien und Optimierungen vorgenommen, teilte ein Bahnsprecher mit. Vor Hamburg und Berlin laufe überdies die Abnahme der neuen Infrastruktur und Signaltechnik für den Hochgeschwindigkeitsbetrieb. Zum Wetter, die aktuelle Vorhersage des Deutschen Wetterdienstes. Im Südosten und Osten noch einzelne Schauer und Gewitter, sonst meist trocken und nur wenige Wolken, bei Tiefstwerten von 21 bis 16 Grad im Südosten, sonst 17 bis 13 Grad. Tagsüber vor allem im Südosten und an den Küsten regnerisch mit einzelnen Gewittern, sonst heiter und meist trocken, bei bis zu 26 Grad im Nordwesten, sonst 25 bis 31 Grad.
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4: A3 Köln Richtung Frankfurt. Zwischen Bad Camberg und Itzstein aktuell 2 Kilometer Stau wegen Bergungsarbeiten. Hier hat ein Wohnmobil gebrannt. Im Moment ist nur die linke Spur frei. Und im Rheingau-Taunus-Kreis, wegen eines Waldbrandes, werden die Anwohner von Hettenhain und Seitzenhahn gebeten, Fenster und Türen geschlossen zu halten und Lüftungsanlagen abzustellen.
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1: Ich bin Tanja Wagner. Nach dem Drohnenvorfall am Flughafen Leipzig-Halle laufen jetzt Terrorermittlungen. Bundesinnenminister Dobrindt sieht darin ein hybrides Anschlagsszenario.
2: Der Flughafenverband fordert, die angekündigten Abwehrsysteme endlich an allen großen Airports einzubauen. Mehrere Flughäfen warten noch immer auf diese Technik. Währenddessen versuchen die Ermittler herauszufinden, wer die Drohne nach Leipzig gebracht hat und welches Ziel dahinter steckte. Gefunden wurde sie auf einer Start- und Landebahn, ganz in der Nähe einer ukrainischen Transportmaschine. Zoe Tassovali, Redaktion.
1: Bundesverkehrsminister Bilger hat sich besorgt über die niedrigen Pegelstände im Rhein und anderen Flüssen gezeigt und eine rasche Reaktion in Aussicht gestellt. Das Niedrigwasser stelle die Binnenschifffahrt, die Industrie und damit die gesamte Logistikkette vor große Herausforderungen, sagte Bilger dem Kölner Stadtanzeiger. Bei einem Treffen mit Spitzenvertretern der Wirtschaft wolle man die aktuelle Lage bewerten und kurzfristig dort handeln, wo Handlungsbedarf bestehe, so Bilger. Im Prozess gegen die rechtsextreme Terrorgruppe Letzte Verteidigungswelle sind die Urteile gefallen. Das hanseatische Oberlandesgericht hat 8 Angeklagte unter anderem wegen versuchten Mordes und Brandstiftung zu Haftstrafen zwischen 1,5 und 5 Jahren verurteilt.
3: Das Gericht ist überzeugt, dass die Gruppe Brand- und Sprengstoffanschläge auf Asylbewerberheime und linke Einrichtungen verübt und geplant hat. Dabei hinterließen die Mitglieder an den Fassaden unter anderem auch Hakenkreuze und rassistische Parolen. Außerdem soll die Gruppe sogenanntes Pedo-Hunting gemacht haben, also Jagd auf Menschen, die sie für Pädophile hielten. Weil die Angeklagten zur Tatzeit zwischen 14 und 21 Jahre alt waren, wurden sie nach Jugendstrafrecht verurteilt. Gegen weitere Mitglieder der Gruppe sollen noch Ermittlungen laufen. Fiona Reinhardt, Nachrichtenredaktion.
1: Wegen letzter Arbeiten wird die frisch sanierte Bahnstrecke Berlin-Hamburg in mehreren Nächten im August und September noch einmal gesperrt. Auf der gesamten Strecke würden Restmängel beseitigt, die nach einigen Wochen des Vollbetriebs festgestellt worden seien und Optimierungen vorgenommen, teilte ein Bahnsprecher mit. Vor Hamburg und Berlin laufe überdies die Abnahme der neuen Infrastruktur und Signaltechnik für den Hochgeschwindigkeitsbetrieb. Zum Wetter, die aktuelle Vorhersage des Deutschen Wetterdienstes. Im Südosten und Osten noch einzelne Schauer und Gewitter, sonst meist trocken und nur wenige Wolken, bei Tiefstwerten von 21 bis 16 Grad im Südosten, sonst 17 bis 13 Grad. Tagsüber vor allem im Südosten und an den Küsten regnerisch mit einzelnen Gewittern, sonst heiter und meist trocken, bei bis zu 26 Grad im Nordwesten, sonst 25 bis 31 Grad.
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4: A3, Köln Richtung Frankfurt. Zwischen Bad Camberg und Idstein aktuell Bergungsarbeiten wegen eines Unfalls. Hier hat ein Wohnmobil gebrannt. Im Moment ist nur die linke Spur frei. Und die A5 Kassel Richtung Frankfurt. Zwischen Reiskirchen und Fernwald gab es einen Unfall auf der rechten Spur. Außerdem liegt hier ein Tier auf der Fahrbahn. Bitte fahrt hier besonders vorsichtig. Und im Rheingau-Taunus-Kreis. Wegen eines Waldbrandes werden die Anwohner von Hettenhain und Seitzenhahn gebeten, Fenster und Türen geschlossen zu halten und Lüftungsanlagen abzustellen.
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